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1: Mit Selina Lampe und diesen Themen. Verkehrseinschränkungen in Eisenach und Umgebung. Legosteine für mehr Barrierefreiheit gesucht. Und Mitstreiter für die interkulturelle Woche gesucht. Ab kommendem Montag, dem 10. August, gibt es in Eisenach mehrere Verkehrseinschränkungen. Bis zum 18. August ist die Langsalzer Straße halbseitig gesperrt. Dort werden Schachtabdeckungen erneuert. Außerdem gilt zeitweise Halteverbot. Möglich wird die Baustelle, weil die Sperrung der B19 der Stadtautobahn Eisenach ab kommender Woche teilweise aufgehoben wird. Auch die Landstraße 1017 ist betroffen. Sie wird vom 10. bis 14. August wegen Baumfällarbeiten gesperrt. Betroffen ist der Abschnitt am Abzweig Hörschel in Richtung Kreuzburg. Die Umleitung führt über Stettfeld, die Kasseler Straße, die B19, also auch die alte A4 und Krauthausen. Am Donnerstag, dem 13. August, wird außerdem die Hörscheler Straße an der Parkzufahrt in Neuenhof voll gesperrt. Die Sperrung gilt von 7 bis 14 Uhr. Dort wird am Abwassernetz gearbeitet. Ab dem 18. August bis zum 25. September geht der Glasfaserbau in der Eisenacher Innenstadt weiter. Betroffen sind die Georgenstraße, die Weidenburgstraße und der Markt. Autofahrer und Fußgänger müssen dort mit halbseitigen Sperrung, gesperrten Gehwegen und Halteverboten rechnen. Das Netzwerk Inklusion im Wartburgkreis sammelt Legosteine. Daraus entstehen Rampen, die kleine Stufen vor Geschäften oder öffentlichen Gebäuden barrierefrei machen. Für eine Rampe werden je nach Größe zwischen 50.000 und 70.000 Legosteine benötigt. Auch kleine Bauplatten werden für den Bau gesucht. Wer Legosteine übrig hat, kann sie an verschiedenen Sammelstellen in Bad Salzungen und Eisenach abgeben. Dazu gehören unter anderem das Landratsamt, die Wartburg-Sparkasse, das Bürgerbüro, die Stadtbibliothek, die Jugendkunstschule und die Freiwilligenagentur Wartburgkreis. Also, schauen Sie doch mal auf dem Dachboden oder im Keller nach. Vielleicht liegen dort noch Legosteine, die künftig für mehr Barrierefreiheit sorgen könnten. Außerdem freut sich das Netzwerk auch über Hinweise, wo eine solche Rampe noch gebraucht wird. Der Wartburgkreis sucht Menschen und Einrichtungen, die die diesjährige interkulturelle Woche mitgestalten möchten. Sie findet vom 27. September bis 4. Oktober statt und steht unter dem Motto Dafür. Ziel der Aktionswoche ist es, ein Zeichen für Zusammenhalt, Offenheit und ein respektvolles Miteinander zu setzen. Mitmachen können Vereine, Organisationen, Schulen, Initiativen, Kirchgemeinden, Unternehmen und auch Privatpersonen. Gesucht werden Ideen, die Menschen zusammenbringen und den Austausch zwischen verschiedenen Kulturen fördern. Ob Musik, Sport, Lesungen, Ausstellungen, Gesprächsrunden, internationale Küche oder kreative Mitmachaktionen. Der Fantasie sind kaum Grenzen gesetzt. Angebote für alle Altersgruppen sind willkommen. Wer sich beteiligen und ein Teil des Programms werden möchte, kann sich noch bis zum 9. August beim Landratsamt Wartburgkreis melden. Der Kontakt dafür ist die E-Mail integration@wartburgkreis.de. Das waren die Regionalnachrichten mit Selina Lampe im Wartburgradio 96,5.

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1: Neue Grundsteuerbescheide. Zum 1. Januar gab es in Thüringen eine Gesetzesänderung, für die erst 2024/25 geänderte Grundsteuer. Ziel ist es, Besitzer von bebauten Wohngrundstücken zu entlasten und ungenutzte Grundstücke höher zu belasten. Maßgebliche Grundlage für die Neuberechnung ist der Steuermessbetrag, den das Finanzamt ermittelt und nun neu berechnen muss. Die geänderten Bescheide werden derzeit vom Finanzamt verschickt. Der Messbetrag wird dann mit dem Hebesatz der Stadt multipliziert. Das Ergebnis ist die Grundsteuer, die ab 2027 zu zahlen ist und die trotz gleichem Hebesatz für viele günstiger wird. Wichtig: die Veranlagung für 2025 und 2026 bleibt unberührt. Dieser Beitrag wurde der Thüringer Allgemeine entnommen, vorgetragen von Elke Ziegler.

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2: Heute der meistgereiste Mann der Welt von Mike Spencer Brown. Reisen. Viele lieben es sehr. Aber nur wenige haben die Möglichkeit, ihr gesamtes Leben damit auszufüllen. Daher sind Berichte derer, die sich auf den Weg gemacht haben und überall auf der Welt zu Hause sind, so interessant und spannend. Sie bedienen die Sehnsucht nach der Fremde, nach der Weite der Welt. So ist es auch bei diesem Titel. Mike Spencer Brown hat eine Leidenschaft, das Reisen und Kennenlernen der Welt. Und so ist er seit mehr als 20 Jahren auf dem Globus unterwegs. Ein Mann, ein Ziel. Oder genau genommen, viele Ziele. Er hat geschafft, was wohl kaum jemand anderes bisher vollbracht hat. Er hat alle 195 Länder dieser Erde bereist. Der Weltenbummler beschreibt seine Eindrücke und Erlebnisse, berichtet von Land und Leuten, von bürokratischen Hürden und Menschen, die ihm begegnet sind. Er erzählt von Einsamkeit und Abenteuern, Wetterunbilden und faszinierenden Landschaften. Beim Lesen der Geschichten werden sicher so manche Reisewünsche geweckt. Der meistgereiste Mann der Welt von Mike Spencer Brown. 2018 erschienen im Riva Verlag. Das war der Lesetipp der Stadtbibliothek Eisenach.

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1: Hallo, liebe Zuhörerinnen und Zuhörer. Mein Name ist Gisela Ferges und ich komme heute zu Ihnen mit einem Vorschlag. Wenn Sie sich für die Berliner Friedensbibliothek interessieren, sie hat gerade in der Katharinenkirche in Gerstungen eine Ausstellung installiert. Und zwar eine Ausstellung zum Leben der Rose Ausländer mit wirklich interessanten Zeugnissen und Informationen aus ihrem Leben. Die Berliner Friedensbibliothek kommt ja nicht andauernd hier in unseren Wartburgkreis. Ist übrigens auf Initiative von Jana Freiberg dort gelandet, die nicht locker gelassen hat und die entsprechenden Experten animiert hat, doch auch mal in den westlichen Teil von Thüringen ein paar Zeichen zu hinterlassen. Also, die Berliner Friedensbibliothek interessiert sich für das Leben der Rose Ausländer. Und wenn Sie daran irgendwie Interesse haben, bitte. Bis etwa 8. August kann sie noch täglich betrachtet werden. Draußen steht dann ein Schild, Kirche offen. Vielen Dank für Ihre Aufmerksamkeit. Das war eine Information von Gisela Ferges.

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0: Hallo allerseits, recht herzlich willkommen zu 3 Stunden ab 40, die Oldie Show. Hier bei uns im Wartburg Radio 96.5 aus Eisenach. Alle 14 Tage montags. Da könnt ihr euch was wünschen. Also Musik meine ich natürlich, ne? Ist klar, gell? Und dazu müsst ihr natürlich folgende Telefonnummer wählen. Wenn ihr einen Musikwunsch habt, dann wählt bitte Franzi.
1: 03691 88 88 44.
0: Genau so ist es und dann seid ihr genau bei mir richtig hier im Wohnzimmer. Von dort aus, von zu Hause, sende ich nämlich heute Abend wieder live. Außerdem schauen wir in dieser Sendung anfangs der zweiten Stunde in eine längst vergangene Hitparade. Wir haben 2 Nummer 1 Hits und 5 Kurzvorstellungen, von denen ihr eine oder mehrere, von mir also auch alle 5 wählen könnt. Dann spiele ich sie euch auch noch aus hinterher. Viel Spaß und gute Unterhaltung, liebe Freunde. Und ich denke, wir lassen es heute mal richtig krachen, ne? Ja. Wir haben Spaß, Leute, wir haben Spaß, bis uns der Fatih den T-Bird wegnimmt, ja. Auch so lange fahren wir damit durch die Stadt. Ah, der Ford Thunderbird ist uns.

oh Schreck, der T-Bird ist weg. Aber das macht ja nichts, ne? Wir haben ja noch den Twist. Oh ja, Freunde, wir twisten die ganze Nacht. Hier ist Sam Cooke.

Das finde ich ja lustig, ne? Ha. Stefan hat gerade angerufen, er meint, wenn du Spaß haben willst, dann spiel doch Spaß mit Markus. Mach ich glatt für dich, mein Lieber. Ich will Spaß! Und das trotz der Benzinpreise, Leute.

erste Wunsch, den du heute Abend, Markus. Ich will Spaß, jawohl, ja. Ich grüße den Fanclub in Fürth. Hier ist Dave, die 60 Jahre alte Titel hier.

Dave D, Dozy, Biggie Mikendich, It's so hard to love you. Ja, der Fanclub grüßt zurück. Ihr seid erst drei, aber es werden bestimmt noch mehr. Dreh einfach die Heule auf.

Ach nee, komm jetzt, Mick, jetzt droh nicht mehr hier. Ist doch schade, Mann. Nein, nein, nein. Ich mag die am Tag und bei der Nacht. Ha, jawohl, ja, Olja. Hier sind die Kings all day and all of the night.

Hier ist der 40, die Oldie Show, am Mikrofon ist der Match und die Petra, die hat zwei Musikwünsche. Der eine kommt von Andy Kim, Baby, I Love You, und dann hat sie mir einen schönen Gefallen getan, weil den haben wir auch lange nicht in der Sendung gehabt. Ja, Susie Hugh mit Creedence Clearwater Revival, ich freue mich. Dieses Mal Andy Kim, ne? Ja.

0: Oh yeah, scharfe Nummer, wie ich finde. Hier ist ab 40 die Oldie-Show. Mikrofon ist der Match und ich habe die Oldies für euch und eure Wunschmusik natürlich. Wir sind die Small Faces.
1: Hier

0: Here comes the nice. Nee, der ist doch schon längst da, Mensch. Ja, tolle Geschichten, was die sich damals noch haben einfallen lassen, ne? Kontrastreich ist dieses Programm heute, eure Wünsche auch, meine Schwester. Die hat sich dieses hier gewünscht.
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und Schibum, ja. Ich liebe Jimi Hendrix. Hier ist seine Version von Hey Joe.

0: Einmalig. Jimi Hendrix, Hey Joe. Was für eine Nummer. Vor 60 Jahren kam das 7. Studioalbum der Beatles, Revolver, zuerst am 28. Juli 1966 in Deutschland raus. Danach am 5. August erst in England und den USA. Und kein geringerer als der deutsche Grafiker und Bassist Klaus Voormann erhielt den Auftrag, ein Cover für diese EP zu entwerfen.
1: Das war eben die berühmteste Band der Welt und für die solltest du ein Cover machen. Und das war natürlich sensationell. Und ich habe dann Gott sei Dank diese Lösung gefunden, die auch alle gut fanden, und habe mich dann hingesetzt und habe diese vielen Haare gemalt, was das Allerwichtigste zu der Zeit war.

Ja, sensationell, eine kleine Hörprobe aus diesem Album Revolver, das damals 1966 auf den Markt kam. Wann hat man je in der Popmusik zuerst ein Horn gehört? Ich glaube, das war wirklich hier bei For No One von den Beatles auf dem Album erschienen, damals auch unter anderem Eleanor Rigby und Yellow Submarine. Das nur dazu. Und zu Klaus Voormann vielleicht noch eins. Der hat ja auch mal nicht nur den Bass, sondern auch die Flöte gespielt. Und zwar bei Manfred Mann. Ich glaube, es war Fox on the Run. Ne? Das nur nebenbei nochmal bemerkt. So, jetzt rocken wir noch ein bisschen hier vor den nächsten Wunschtiteln. Ich habe euch jetzt mal was Schönes rausgesucht von Deep Purple. Yes, never before.

es kam aus dem Himmel. Und ich kann das Gras wachsen hören, Leute. Wir sind die Move.

genau, die haben damals was genommen hier, die Jungs. Ne? Ich kann das Gras wachsen sehen, ja, oder hören. Ne? Und außerdem den Regenbogen da oben am Himmel und so. Ne? Ah, ich weiß auch nicht. Ja, damals war es doch irgendwie schöner. So, wir haben wieder Wunschzettel. Die Bärbel hat Bescheid gesagt und ja, die hat es ganz einfach gemacht. Ne? Die hat einfach die Titel aufgeschrieben. Ja, meine Wunschzettel für heute Abend: Massachusetts, Beatles, Beaches, Heavy Together, Turtles und den anderen spielen wir später, Eric Clapton und Wonderful Tonight. Den sollst du auch haben, aber jetzt erstmal die Bee Gees und Heavy Together mit den Turtles.

Ja, und natürlich das Wichtigste habe ich vergessen. Mit den allerbesten Grüßen an alle, die mich kennen, schreibt es noch. Und liebe Grüße, das Pärbelchen natürlich. Ja. Und Dankeschön im Voraus. Oh, das habe ich ja so nicht. Ne? Wunderbar. Solche schönen WhatsApp-Nachrichten, die mag ich.

0: Happy Together, die Turtles, und auch der Klaus hat geschrieben vom Fanclub. Ja, wunderbar. Also ich brauche jetzt gar keine Moderation mehr zu schreiben. Ne? Ihr macht das alles für mich. Ja. Meine Wunschhilfe heute Abend, jetzt kommt sie. Erstens für Kerstin Enger zum Geburtstag von den Archies, Jingle Jangle. Ja, Kerstin, da schließe ich mich mal an. Ne? Herzlichen Glückwunsch. Und wir bleiben gesund. Ne? Alles Gute. Ja, und ihr seid gerade in Leipzig unterwegs, habe ich mir sagen lassen. Schöne, schöne Ferien wünsche ich euch. Ja, und jetzt kommen wir wieder zurück zum Klaus. Ja, als zweiten Titel, oh, da will ich gerne die Hollies mit einem Down. Und in Erinnerung daran, dass nach dem Tod von Bonnie Tyler immer noch eine großartige Rockstimme lebt. Von Gianna Nannini, Amerika. Das werden wir gleich auch noch hören. Und in der letzten Sendung vor 14 Tagen habe ich ja schon an den tragischen Tod von Bonnie Tyler erinnert. Ja, ja, und er wünscht uns auch wie immer eine super Sendung und Grüße an alle Hörer sowie an euer Top-Team im Radio. Jawohl, Leute, das finde ich so nett von euch, dass ihr auch mal daran denkt, dass ich ja nicht alleine hier so eine Sendung machen kann. Sondern dank der Leute, die da immer im Funkhaus sitzen, ist das ja alles möglich. Ne? Das muss ich an der Stelle auch mal gesagt haben. Und deswegen freue ich mich jetzt für die anderen mit, die manchmal schon gebibbert haben, ob ich die Sendung auch wirklich noch hinkriege. Jetzt aber die Archies.
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0: Genau.
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0: Bubblegum vom Feinsten.

Wow, was für eine Nummer, ne? Gianna Nannini, genau. Das ist wohl der beste Gegenpart zu Bonnie Tyler. Dankeschön, Klaus, für diese drei Wünsche. Jetzt gehen wir rein in die längst vergangene Hitparade und schauen mal nach Amerika. Was war da los im August 1968? Ja. Schöne Geschichten hier, zum Beispiel am 3. August 1968, da war das auf Platz Nummer 6 in Amerika. This is a house that Jack built, y'all. Queen of Soul, Aretha Franklin, yeah, the house that Jack built.

Oder das hier, Leute, am 17. August. Immerhin Platz 3, Midnight Confession. Eine ganz alte Band hier namens The Grassroots.

0: genau. Midnight Confession, Crossroads, und der war auch dabei hier. Hat übrigens neulich mal wieder in Frankfurt gespielt. Mit über 80 Jahren hat er immer noch die Stimme von damals. Hier ist Tom Jones und Help Yourself.
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Ja, damals in Dresden habe ich ihn auch mit Anja zusammen gesehen. Da haben einige Frauen Schnappatmung gekriegt, ne, als der aufgetreten ist. Ja, Tom Jones, Help Yourself war das aus der amerikanischen Hitparade. Und das hier ist eine Band, die haben eine relativ gute, ein gutes Beatles-Cover hingekriegt mit Fool on the Hill. Und sie haben es am 10. August haben sie sogar bis hoch auf Platz 6 geschafft damit. Sergio Mendes ist hier und Brazil 66 mit Fool on the Hill. Unglaublich anders, ne? Ich find's ja schön, ne? Wirklich.

0: Full on the Hill. In der Version von Sergio Mendes, Brasil 66. Und das ist ein schöner, langsamer Titel. Ja. Die kleinen grünen Äpfelchen hier. Little Green Apples mit einem Herrn namens O.C. Smith ist hier.
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0: Moment mal, ne? Der Mann hat das immerhin am 31. August 1968 auf Platz 2 geschafft in der amerikanischen Hitparade. O.C. Smith und Little Green Apples. Jetzt kommen wir zu einem größeren Werk.
1: Aha, yeah!
0: Original war das Stück ja von Billy Joe Royal her, ne? Aber die Purple konnten damals nicht widerstehen und mussten diese Coverversion machen. Hier ist die Purple und Hush.

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1: Genau so ist es, Leute. Ja. Höchste Zeit. Kuckuck. Ja, ja, Kuckuck. Den möchte ich euch auch noch gerne vorspielen hier. The Chambers Brothers. Die waren nämlich 1968 im August. Auch in der amerikanischen Hitparade mit Time Has Come Today. Yeah.
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1: Ja, genau heute.
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Ja, ich kann da nichts dazu, Leute. Das war früher so Mode, ja. Da haben die Leute was eingeworfen zur Bewusstseinserweiterung und dann kam solche Musik dabei raus hier. Wie das Stück hier von den James Brothers. Time has come today. Ja. Einen habe ich noch für euch, dann schauen wir mal hinein in die längst vergangene Hitparade, ein bisschen genauer. Hier ist Nielsen und Everybody's Talking. 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

es wird aber nicht die Judith hier in der Sendung, ne? Okay? Nielsen, Everybody's Talking. Was für eine Nummer. Harry Nielsen. So, schauen wir noch mal, was war da alles so drin in der amerikanischen Hitparade vom August 1968. Meine Güte, ist das lange her. Magic Bus mit The Who. Mr. Businessman mit Ray Stevens. Everybody's Talking haben wir eben gehört mit Nielsen. Hush mit Deep Purple haben wir auch schon gehört. The House the Jack Built, Aretha Franklin. Sunshine Girl mit Herman's Hermits. On the Road Again mit Kenneth Heat. Fool on the Hill mit Sergio Mendes and Brazil 66. Del Watcher mit den Occasions. I've gotta get a message to you. Dead Bee Gees. Oh mein Gott. Time has come today. James Brothers haben wir eben auch gerade gehört. Midnight Confession mit Grassroots. Help Yourself mit Tom Jones. Oh, hier ist nochmal the Queen of Soul, Aretha Franklin mit I Say a Little Prayer. Baby Come Back, Eagles, ja, auch nicht schlecht. San Francisco, Wear Some Flowers in Your Hair mit Paul Moya und seinem Orchester. Ja, die Instrumentalversion des, des großen Hits von, na, von wem denn wohl? Scott McKenzie natürlich. Harbor Valley PTA mit Jeannie C. Reilly. Yeah. Little Green Apples O.C. Smith. Six Man Band. Kennen die One Man Band? Naja, macht nichts. Association. Und jetzt kommt's, Leute. Indian Reservation mit Don Farden. Und ihr werdet es nicht glauben, aber in Ekada Davida mit Iron Butterfly war auch drin. In der Hitparade im August 1968 in Amerika. Wahnsinn. Fünf Kurzvorstellungen jetzt für euch. Geht los mit The Who. Das war damals schon die lauteste Beatband. Nee, eigentlich war es eine Rockband, kann man schon so sagen. Der Welt. Die haben auch in Amerika ihre Instrumente zertrümmert nach dem Konzert. Hier sind sie jetzt. Vorschlag Nummer 1, The Who und Magic Bus.

Das war irgendwie klar, ne? Den muss ich jetzt vorstellen hier. Iron Butterfly, ein Wahnsinnswerk damals, gab allerdings auch eine Single und die stelle ich heute hier vor. In der Gata da wieder, Vorschlag Nummer 2, die 2 Minuten 54 Version. Gab es auch noch eine längere, die ging 17 Minuten.

hört euch das an. Ich habe ja vorhin gesagt, ne, die haben damals was eingenommen und dann kam gute Musik dabei raus. Muss man wirklich sagen. Gute Musik. Planet Heat. Das war auch so eine Band. Die sind ja auch schon damals bei Woodstock aufgetreten, ne? 1969. Und Riesenkarriere gehabt. Sogar in Deutschland waren sie im Big Club. Unter anderem. Ich habe sie heute hier als Vorschlag Nummer 4. Mit On the Road Again.

Und da sind wir schon bei Vorschlag Nummer 5. Ja. Da geht es um die Kasernierung der Indianer damals. Wurde angeprangert von Don Farden. Hier ist Indian Reservation, Vorschlag Nummer 5.

Das waren so meine 5 Kurzvorstellungen. Eine oder mehrere könnt ihr davon natürlich jetzt auswählen. Das spiele ich dann voll aus. Wir hören gerade noch Don Farden mit Indian Reservation. Kennedy haben wir vorgestellt, On the Road Again. Die Bee Gees waren dabei mit I've Gotta Get a Message to You, Iron Butterfly in a Gata da Vida. Und ganz am Anfang haben wir The Who gehört mit Magic Bus. Ihr könnt jetzt anrufen unter 881-881 und solange wie ihr euch das überlegt und hier anruft, spiele ich euch mal 2 Nummer 1 Hits vom August 1968 aus der amerikanischen Hitparade.

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Ja, auch eine Wahnsinnsnummer gewesen damals. Ne? Hello, I Love You, The Doors waren auch auf Nummer 1, habe ich euch vorher nicht vorgelesen, aber naja. Ja, man kann ja auch mal was verschweigen, ne? Wenn es dann schön interessant wird. Okay, zwei Nummer 1 Hits waren das und jetzt klingelt gerade das Telefon, ne? Also bitte nochmal anrufen, ich spreche jetzt gerade, ne? Das geht natürlich jetzt schlecht. Muss ich mal wegdrücken jetzt, okay? Ruf's gleich nochmal an, mein Lieber. Denn die Sendung hat ja heute unheimlich Zuspruch, ja? Also der Wolfgang zum Beispiel aus Floh, ja? Floh Seligenthal hat angerufen, der möchte, ich mach's jetzt kurz, ne? Also was soll ich denn da machen, wenn einer sagt, 1 bis 5, die gefallen mir alle so gut, das war meine Jugend, ist ja richtig, Leute. Spielen wir sie schon mal, gell? Und der Fanclub, der war ja auch mit dabei heute, ja, der hat sich das auch alles so schön überlegt. Ja, der Fanclub hat geschrieben und von den Vorstellungen möchten wir gerne hören. 1, 2, 4 und 5, ja. Und Vater möchte die 3 zweimal hören. Ja, Vorschlag Nummer 3, was war das? Was war Vorschlag Nummer 3? Die Bee Gees. Ja, wenn die Sendezeit reicht, dann machen wir das auch möglich. Das auf jeden Fall. Gut, und wen haben wir noch hier? Ah, da gibt es noch einen Fanclub. Ja, guten Abend in die Runde. Von den Vorstellungen wünschen wir uns die 3 und die 5. Unser Musikwunsch für heute, ein Titel von Veronika Fischer. Sommernachtsball, natürlich. Danke und herzliche Grüße von Sigrid und Arnim. Das ist nämlich der zweitkleinste Fanclub in Bad Tabberz. Und ich grüße euch recht herzlich, ihr Lieben. Und natürlich werde ich das auch so weiterleiten, ja, an meinen Musikredakteur im Keller. Der holt dann auch den Sommernachtsball von der Froni hoch. Ne? Der hatte ja neulich auch irgendwie ein Jubiläum, glaube ich. Ja? Ach, wunderbar. Ich kann mich noch daran erinnern, als er bei Panderei war und ist in Hula aufgetreten. Eine wunderbare Geschichte. Mhm. So, und Anja, die hat auch geschrieben, ja. Sitzt denn jemand im Funkhaus? Ah, ich weiß nicht. Ich hoffe, dass jemand aufpasst, dass auch alles schief geht hier, was ich hier so verzapfe. Nein. Es geht schon nicht schief. Sie hat auf die 2, die 4 und die 5 getippt, die stimmen natürlich klar. Wenn ich schon sage, dass der Wolfgang angerufen hat und er alle 5 hören will, dann müssen wir das jetzt auch mal so machen. Ich grüße euch alle, schön, dass ihr alle dabei seid heute, Leute. Ich finde es ja so herrlich an diesem schönen Sommerabend. Geht jetzt mal los mit The Who. Ach, der Zauberbus. Ja, ich habe ja gesagt, wir haben damals was genommen, alle. Ich kenne ja einen Kollegen, der war mal im Zauberwald. Da war so ein grünes Haus und von ferne hat er eine Band gehört, die gespielt hat. Naja, okay,

Mal ehrlich, was für eine Nummer, damals schon, okay. Jetzt kommen wir zu dem Mammutwerk. Ne? Ich spiele natürlich nur die Single-Version, weil sonst hätten wir ja gar keinen Platz mehr für eure Wünsche alle. Ne? Die will ich ja auch noch spielen. Yes. Iron Butterfly in a Garda da Vida in der Single.

Ach Gott, ja, ich bin total fertig hier. In der Katharina, Mensch, waren das noch Zeiten. Da haben wir damals tatsächlich 17 Minuten durchgetanzt, ne? Zu der langen Version. Das war ein Hammer, ne? Irgendwie. Ja. Also ich muss jetzt auch nach der Sendung, werde ich wahrscheinlich erstmal duschen müssen, frischen Schlafanzug anziehen und so. So kann man ja nicht ins Bett gehen, jetzt so durchgeschwitzt, wie ich jetzt hier bin. Ja, denn wenn ich Fenster aufmache, wird es hier noch wärmer. Irgendwie. Ja, jetzt kommen wir zum Titel Nummer 3. Ja, den hat sich ja. Ja. Der Stefan extra gewünscht und den muss ich jetzt dreimal spielen für den Ingo.

Wunderschöner Titel für ihn, Bee Gees. Die sind dann später dummerweise noch ins Stimmbuch gekommen und naja, seitdem können sie nur noch ganz hoch singen. Jedenfalls der eine, der noch lebt. Und jetzt kommen wir zu dem Titel, den sich der Michael Jansen aus der Stettfelder Straße gewünscht hat. Kenneth Heath, On the Road Again, mit den besten Grüßen an an den Hubert Schlegelmilch in Köln. Und Hubert, wenn du jetzt zuhörst, ruf mich doch nochmal zurück, bitte, ja. Ruf mich bitte einfach nochmal an. Es ist mal wichtig. Ja? Und Michael, du kannst mich bitte auch nochmal gleich jetzt zurückrufen, wenn es geht, ja. Ich habe noch eine, vielleicht die Lösung für das Problem, ne? Denn wir sind ja hier auch so eine Sendung, ne? Das muss ich mal dazu sagen, für alle, die die Sendung nicht so oft hören. Hier kommen ja auch Menschen zusammen, ne, sozusagen, die dann, naja, die sich dann wiederfinden nach langer Zeit. Ne? Denn der Michael Jansen, der hat ja hier am Radio auch schon eine Sendung gemacht und mit mir zusammen. Und Michael Schlegelmilch kennt er eben so gut. Und die beiden müssen wieder zusammenkommen, irgendwie mit Telefonnummern tauschen und so. Gell? Das wäre jetzt mal wichtig, würde ich mal sagen. Und ja, oder Wolfgang, wenn du die Nummer hast vom Michael, vom Hubert, dann wäre das vielleicht auch nochmal dienlich, ne? Aber Michael, ruf mich mal an nochmal. Gell? Jetzt kommt jetzt erstmal On the Road Again. Den genießt ihr jetzt erstmal, die 4 Minuten 57 Version von Kenneth Heath.

Ja, da hätte man jetzt die Kopfhörer aufhaben müssen, da wäre nämlich ganz schön was los gewesen, von links nach rechts und so, von rechts nach links. Ding, dong, ding, dong. Ja, die haben sich damals was einfallen lassen. Die Jungs auch von Canon Heat, ganz klare Sache. So einen haben wir noch, den spiele ich unter anderem für die Anja. Ich grüße dich.

Indian Reservation, John Farnham. John Farnham heißt der Mann, nicht? Farnham gibt es ja auch. John Farnham gibt es auch. Das war Don Farnham hier. Und Mensch, ich habe jetzt wirklich, jetzt habe ich erstmal verstanden, warum Anja schreibt, ist denn jemand im Funkhaus? Ne? Der Hubert Schlegelmilch hat mich eben gerade aus Köln angerufen und der hat das Ding gelöst. Ne? Ich habe vorhin aus Versehen, wisst ihr, wenn Franzi schon eingeschlafen ist, kann ich auch die richtige Telefonnummer nicht sagen. Ich habe die falsche Telefonnummer gesagt, nämlich die 03691-881-881, das ist nämlich unsere Nummer ja im Funkhaus unten, unsere Telefonnummer, wenn ihr während der Sendung anrufen wollt und weil ich von zu Hause aus sende, habe ich eine andere Nummer, ne? Und das wäre die richtige gewesen, die ja auch viele automatisch wissen, schon eingespeichert haben, ist ja klar, weil ja, es ist halt die 03691-88-88-44. Damit hat sich das Problem jetzt gelöst. Okay. So, und jetzt haben wir noch eine schöne Geschichte für die Bärbel. Die hat sich nämlich vorhin auch schon was gewünscht, was ich schon lange auf der Playlist habe. Machen wir mal eine kleine, langsame Runde jetzt. Ne? Oh, schöner Titel von Eric Clapton. Ne? Er wird ja nicht umsonst als Mr. Slowhand bezeichnet. So eine Art Spitznamen. Ne? Aber früher war er ganz und gar nicht der Slowhand. Ne? Da hat er richtig reingehauen. Aber hier bei Wonderful Tonight, den ich jetzt für die Bärbel spiele, die natürlich in die Runde grüßt und was ich vorhin schon vorgelesen habe, ne? Und allen auch eine schöne Sendung wünscht und so, gell? Dann spiele ich jetzt Wonderful Tonight für dich, meine Liebe, und Eric Clapton, ja.

Was für ein Riesensong, ne? Wonderful Tonight mit Eric Clapton. Und wenn ich sage langsam runter, dann müssen wir jetzt unbedingt auch dazu kommen, dass ich den Wunsch oder die beiden Wünsche für den Wolfgang aus Flohseligenthal jetzt spiele. Und das mache ich mit großer Freude, weil es ist Emerson, Lake & Palmer dabei und Lucky Man. Ne? Und dann gibt es auch noch für dich Sailing mit Rod Stewart. Mit, verbunden natürlich mit besten Grüßen nach Köln zum Hubert. Und Michael, du kannst mich jetzt mal anrufen. Aber diesmal bitte nicht die 881 881, sondern die 88 88 44. Ja, und dann bin ich auch für dich da. Okay, hier sind Emerson, Lake & Palmer.

Was für ein schöner Titel, ne? Selling Rod Stewart für den Wolfgang. Und jetzt wird es ein bisschen laut in der Sendung. Da habe ich nicht nur das Gefühl, es ist so. Das ist einfach so, weil der Stefan hat mir gesagt, weißt du, ich brauche das jetzt. Er hat sich drei Titel gewünscht. Die kommen jetzt auch. Und ich hoffe, Stefan, dass ich gerade bei Def Leppard, dass ich da die richtige Version jetzt für dich habe. Denn ich habe jetzt nicht nochmal reingehört und nichts, ne? Ich muss jetzt sehen, dass ich das Ding gut über die Bühne kriege. Ne? Weil du hast ja gesagt, das sind jetzt drei Bands, die jetzt kommen, liebe Zuhörer, die sind auch dieses Jahr auf dem Wacken dabei gewesen oder sind noch dabei. Ich habe das Line-Up jetzt hier nicht zur Verfügung, aber der Stefan, der hat schon gesagt, die sind alle drei da. Ne? Und deswegen wünsche ich sie mir auch, hat er gesagt. Ne? Def Leppard jetzt also mit etwas Zucker für mich, und zwar pur. Pur some Zucker on me. Ja? Ja? Okay. Und und dann natürlich Judas Priest, Breaking the Law, ne? Dann sprechen wir natürlich das Gesetz, und natürlich Saxon mit Crusader, ist da ganz klar. Ich lege jetzt mal los hier. Hier ist ab 40 die Oldie-Show, Leute, jetzt. Jetzt werden wir noch mal alle richtig wach hier.

einmal was vom ganz harten, ne? Saxon zuletzt gehört mit Crusader, was für eine Nummer, ne? Und hey Mensch, mein Wunsch für heute Abend, Journey, Don't Stop Believing, ich grüße damit nach Hessen und genau das hat der Steffen geschrieben und ich sehe schon, Leute, bei euch ist jetzt ziemlich voll geworden drüben in Fürth, ne? Beim Fanclub. Das freut mich sehr, dass ihr jetzt alle zuhört. Ja, der Helmut ist jetzt auch dabei. Kommen wir gleich dazu. Jetzt muss ich erstmal Musik spielen hier, ne? Irgendwie, wenn das noch geht. Es geht noch. Hier ist Johnny. Ganz allein für dich, Steffen.

Johnny, don't stop believing. Ja, also man soll ja nicht aufhören zu glauben. Ne? Wunderbare Musik und für den Helmut jetzt auch noch sein Wunschtitel. Nochmal mit herzlichen Grüßen, auch ins Geburtstagskind. Ne? Hier ist Fools und die Purple nochmal ein richtiges Brett.

Ja, lange ist her, nicht? Lang, lang ist her, schreibt der Steffen. Ja. Und der Helmut hat sich jetzt bestimmt gefreut über Fools von Deep Purple. Der hört uns nämlich jetzt gerade seit ungefähr 20 Minuten in Leipzig zu. Jetzt gibt es noch zwei Titel, mehr schaffe ich leider nicht mehr. Das andere als ein nächstes Mal. Ne? Jetzt ist noch für den Achim ein kleines Glück von Adamo. Morgen Nachmittag übrigens ab 16 Uhr, Match privat am Nachmittag.

Das war Adamo, das war ab 40 die Oldie-Show für euch heute und ich bin so froh, dass ihr alle dabei wart. Und jetzt ganz zum Schluss noch für den kleinen Fanclub in Bad Tabbert für Armin und Sigrid den Sommernachtsball mit Veronika Fischer. Macht's gut, bleibt gesund.

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1: Rutschen auf dem großen Inselsberg. Seit kurzem sind auf dem großen Inselsberg zwei 23 Meter lange Rutschen, die vom Aussichtsturm zum unteren Plateau führen, montiert worden, ebenso ein Kletterparcours. Beide Anlagen können kostenlos genutzt werden. Und es soll sich weiteres tun, so ist noch für August vorgesehen, einen kleinen Biergarten mit Kiosk zu eröffnen. Weitere Pläne sehen vor, den oberen Turmteil des Funkturms mit einer 360 Grad Aussicht zu verglasen. Der Inselsberg hat jährlich rund 20.000 Besucher. Was jedoch auch in Zukunft keinesfalls vorgesehen ist, sind Buden, Riesenhotels oder Karussells. Das war ein Beitrag von Elke Ziegler.

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1: Gisela Schmidt aus Eisenach, über viele Jahre treue Begleiterin des Wartburg-Radios, hat sich entschieden, nach Bergen auf Rügen zu ziehen. Von dort aus

0: Sendet sie nun liebe Grüße in Form eines Gedichts von dem Rügener Heimatdichter Hans Bindernagel. Vertont wurde dieses Gedicht außerdem von Willi Putzke, der 1920 in Bergen auf Rügen und Sassnitz eine private Musikschule gründete. Aber nun zurück zu dem Gedicht Ode von Bergen.
1: Eine Ode von Bergen von Hans Bindernagel. Mitten auf Rügen auf windiger Höhe thronst du und grüßest dein friedliches Land. Bugard und Arnturm in greifbarer Nähe, Billroth gebarst du, der Welt bekannt. Bergen, du Stadt, auf den Berge erbaut, mit Radas und St. Marien, mit holprigen Straßen und hängenden Gärten, in denen die Rosen blühen. Meilenweit sieht man die Kirche schon ragen, Wolken und Winde darüber gehen, Häuser, die hellrote Dachsteine tragen, leuchten und wie auf Terrassen stehen. Bergen, du Stadt auf dem Berge erbaut, mit Radas und St. Marien, mit holprigen Straßen und hängenden Gärten, in denen die Rosen blühen. Hast auch kein Schloss, du, und keine Paläste. Einfache Häuser nur, prunklos und schlicht. Schimpfen auf dich auch die Fremden und Gäste. Kümmert's und stört mich das wirklich nicht. Bergen, du Stadt, auf dem Berge erbaut, mit Radas und St. Marien, mit holprigen Straßen und hängenden Gärten, in denen die Rosen blühen. Marktplatz und Winkel und rauschende Bäume, immer bergauf geht's und immer bergab, Ort meiner Wiege und goldenen Träume, Ort meiner Treue bis an das Grab. Bergen, du Stadt, auf dem Berge erbaut, mit Radas und St. Marien, mit holprigen Straßen und hängenden Gärten, in denen die Rosen blühen. Herzlich grüßt Sie Gisela Schmidt aus Bergen auf Rügen.

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1: Flug verpasst. Was habe ich für Rechte? Eine Leserin der Thüringer Allgemeine verpasste ihren Flug, weil die Bahn wegen einer Streckensperrung Verspätung hatte. Sie fragt, ob sie von der Bahn eine Entschädigung für die Mehrkosten verlangen kann. Ralf Reicherts von der Verbraucherzentrale Thüringen antwortet: Von der Deutschen Bahn können Sie lediglich einen Teil des Zugticketpreises zurückverlangen, aber nicht für Folgeschäden, wie zum Beispiel verpasste Flüge. Gegebenenfalls können Sie von Ihrem Reiseveranstalter eine Entschädigung für die Verspätung verlangen. Ob das in Ihrem Fall zutrifft, geht aus Ihren Reiseunterlagen hervor. Möglichkeit 1. Die Bahnfahrt zum Flughafen ist ausdrücklich als Teil des Reisepakets vereinbart. Dann haftet der Veranstalter auch für die Folgen der Zugverspätung. Möglichkeit 2. Der Reiseveranstalter bietet die Bahnfahrt nicht als eigene Leistung an, sondern vermittelt lediglich das Bahnticket und haftet daher auch nicht für Ihre verspätete Ankunft am Flughafen. Dieser Beitrag wurde leicht gekürzt von Elke Ziegler, vorgetragen von Joanna Mannel.

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1: Der Forst warnt vor ansteigender Waldbrandgefahr. In diesem Sommer werden weiter Hitze und anhaltende Trockenheit erwartet. Der Thüringen-Forst warnt deshalb vor wachsender Waldbrandgefahr. Eine Karte mit der jeweils aktuellen Warnstufe gibt es auf www.thüringenforst.de. Im südlichen Wartburgkreis wurde bereits Warnstufe 3 von 5 möglichen ausgerufen. Ab Stufe 4 können Grillplätze und Feuerstellen gesperrt werden, bei Stufe 5 sogar ganze Waldgebiete. Der Forst appelliert, im Wald kein Feuer zu machen und Zufahrten auf Forststraßen freizuhalten. Auch das Parken von Autos auf Grasflächen ist zu unterlassen, denn der heiße Asphalt der Reifen kann Brände entfachen. Das war ein Beitrag von Elke Ziegler.

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1: Viele von Ihnen da draußen denken sich wahrscheinlich, dass bei uns hier im Wartburg Radio 96,5 nicht so viele Fehler passieren und unsere Beiträge meistens immer fehlerfrei sind. Dass das aber nicht immer der Fall ist und wir vor allem in der Produktion große und manchmal auch sehr lustige Fehler machen, denn in meinen 12 Monaten hier beim Wartburg Radio habe ich auch natürlich ein paar Sprechfehler gehabt und die möchte ich Ihnen nicht vorenthalten. Guck mal, wie es läuft. Und let's go. Mit Louis Kupke und dir sind Tee. Scheiße. Oh Mann. Die Mieter des Wohnblocks. Die Vita. Die Wahl eines neuen Ortsteilbürgermeisters findet am 6. Oh mein Gott. Was ist denn los? Und möchte detaillierte Gründe. Ey, was ist denn das mit Gründe immer? Warum Gründe? Nicht Gründe. Gründe. Nach 11 Jahren. Alter Voice Crack. So soll der Stadtvorstand für den. Ey, was ist denn los? Des Weiteren wurden auch die Eisenpreise, genau.
2: Scheiße.
1: Nein. Da, hier. Wo wir gerade schon beim Rennsteiglauf waren. Und nochmal. Ich wusste, dass ich da einen Fehler machen werde. Und ich habe das Mikrofon zu nah dran und Grafiken von Heil. Also heute ist der Wurm drin. Den Marathon über 42,2 Kilometer Heute gibt es auch und Aufklärung über die verschiedenen. Zu langer Satz. Ich kann schon wieder nicht reden. Jetzt habe ich auch noch eine Wimper im Auge. Boah. Schließlich ist es das letzte Spiel. Ey, Mann. Hier beim Wartburg. Man denkt bei dem Geräusch nicht voll vom Stuhl, Mann.
3: Kann man alles rausstellen, das ist das Geile.
4: Das ist für Geplänkel, ne?
3: Oh, es geht schon los.
4: Na klar, was denkst du denn? Mein Kollege Louis Kupke und meine Wenigkeit Joanna Mannel. Es tut mir leid, ich habe dich jetzt einfach außen vor gelassen.
3: Das ist gut.
4: Du kannst ja dann Hallo sagen.
3: Ich sag nur so Hallo.
4: Aber du kannst, ja genau.
3: Ich bin der Louis und ich bin auch dabei.

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3: Wir erzählen euch jetzt unsere Hobbys. Viel Spaß!
4: Mein Lieblingshobby ist Fahrradfahren, weil da kann man Bremsspuren auf der Straße machen und so.
5: Also mein Hobby ist Go-Kart fahren und mir macht das Spaß, weil ich Rennfahrer werden möchte.
6: Mein Lieblingshobby ist Fußball und ich spiele es immer bei mir daheim auf dem Hof.
7: Mein Hobby ist Meerschweinchen füttern, weil ich habe selber 3 Stück und die brauchen immer frisches Gras.
8: Ich mag tanzen, weil man sich da so doll bewegt.
9: Ich mag Basketball, weil man da so gut werfen kann und weil meine Schwester mit mir spielt.
10: Ich mag Lego, weil man da immer was Neues bauen kann und manchmal nach Anleitung.
11: Mein Hobby ist, Kira zu füttern, weil ich mag sie und ich streiche sie auch gerne. Und Kira ist mein Hund.
12: Ich spiele gern Eishockey, weil da man Schlittschuhe hat und halt ein paar Tore schießen kann.
13: Mein Hobby ist, dass ich mit der Mama und Papa Arbeit gehe und halt, ich helfe denen gerne.
14: Ich bin Ellie und ich liebe Pferde und meine Mama und ich liebe mich auch selbst.
15: Ich bin der Flo und meine Hobbys sind, mit Freunden feiern zu gehen und wild zu tanzen.
16: Heute am Mikrofon waren Nils,
17: Arthur,
18: Nick,
19: Dennis,
20: Martha,
21: Valentin,
22: Johann,
23: Luna,
24: Annalena,
25: Laura
26: und Ellie.

0: Was macht mit dem Pferden zu reiten?
1: In meiner Freizeit spiele ich Fußball und ich treffe mich mit Freunden und ich zocke, weil es mir Spaß macht.
2: In meiner Freizeit spiele ich gerne Fußball, weil es mir Spaß macht.
3: Ich spiele gerne Fußball, weil es Spaß macht.
4: In meiner Freizeit spiele ich gerne Fußball und ich gehe schwimmen und ja.
5: In meiner Freizeit spiele ich gerne mit meinen Freunden und schwimme, weil es mir sehr viel Spaß macht.
6: Ich spiele gerne Fußball, weil meine Freunde auch Fußball spielen und weil es mir auch sehr viel Spaß macht, weil meine Mama Trainerin ist.
7: Ich schwimme sehr gerne, weil ich eine kleine Wasserratte bin.
8: In meiner Freizeit zocke ich gerne, weil es nie langweilig wird.
9: Ich fahre gerne in meiner Freizeit Fahrrad, weil es mir Spaß macht.
10: Ich spiele gern Fußball, weil es Spaß macht.
11: In meiner Freizeit schwimme ich gerne, weil es mir Spaß macht.
12: Ich spiele gerne Fußball, weil ich gerne das mag.
13: In meiner Freizeit tanze ich gerne, weil es mein Hobby ist.
14: Ich mag immer, wenn ich bei den Nachbarn gehe, wegen der kleinen Katze. Ich liebe Katzen.
15: Am Mikrofon waren
16: Karl, Paul,
17: Sam,
18: Zacharias,
19: Mika,
20: Theresa,
21: Liam,
22: Paula,
23: Mats,
24: Mia,
25: Arik,
26: Patricia,
27: Lena,
28: Luis,
29: Frieda,
30: Sam.
31: Tschüss!

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2: Wir sind die Kinder der Grundschule Förter.
3: Wir haben heute das Wartburg-Radio besucht.
4: Wir erzählen euch, was wir in den Sommerferien am liebsten machen.
2: Viel Spaß. Ich schwimme gerne, weil das Wasser so schön abkühlt ist.
5: Ich gehe gerne in den Pool, weil das Wetter dafür perfekt ist.
6: Ich gehe gerne ins Schwimmbad, weil das Wasser abkühlend ist und weil man da eben sehr viel Spaß hat.
7: Ich gehe gerne ins Schwimmbad, weil das Wasser ist schön kühl wegen der Sonne.
8: Ich gehe gerne ins Schwimmbad, weil ich vom Dreier springen kann.
9: Ich fahre gerne in Urlaub, weil ich da immer was Neues erkunden kann.
10: Ich spiele gerne Fußball, weil es so viel Spaß macht.
11: Ich gehe gerne ins Schwimmbad mit meinen Freunden, weil es ist schön abkühlend und man hat Spaß.
12: Ich gehe gerne in den Pool, weil ich eine kleine Wasserratte bin.
13: Ich liege gerne auf der Couch und lese lustige Taschenbücher, weil ich lesen mag und die lustigen Taschenbücher lustig sind.
2: Das waren Lillian,
14: Konrad,
15: Jonas,
16: Marti,
17: Samuel,
18: Marie,
19: Ben,
20: Frieda,
21: Talisa
22: und Julian.
23: Tschüss!

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4: Wir erzählen euch jetzt unsere Haus- und Lieblingstiere.
2: Viel Spaß dabei.
5: Ich habe 3 Katzen. Früher hat sich eine selber in der Dusche eingesperrt. Und die andere hat das Waschbecken selber aufgekriegt. Sie haben sogar die Tür aufgekriegt. Danach, als sie nicht mehr im Bad waren, hat eine Katze mit einem Stöckchen, wenn ich das geworfen habe, ist die Katze hinterhergerannt wie ein Hund. Das war ziemlich komisch. Da habe ich noch einen Hund, der ist sozusagen krank, fast vor Weihnachten. Da hat er gekotzt und dann lag er sehr lange rum. Dann habe ich noch sehr viele Fische. Wir haben 3 Babyfische, aber die sind jetzt schon groß geworden. Noch eine Schlange, die heißt Kaya und sie isst gerne lebende Mäuse. Dann haben wir noch 4 Pferde, ein kleines, das wird dieses Jahr 3. Dann noch 2 alte und dann noch einen Jungen. Die anderen sind alle Mädchen. Und mein Lieblingstier ist Lux.
2: Ich habe eine Schildkröte, die Fische isst ganz gerne. Und das war's schon wieder.
6: Ich habe einen Hamster und von dem das Lieblingsessen ist Apfel.
7: Ich habe 4 Katzen. Eine ist mal mit Wandern gekommen. Ihr Lieblingsessen ist Katzenfutter. Ja.
8: Ich habe ein Kaninchen, also ich habe Kaninchenbabys und ich kuschel auch immer mit denen gern und mein Lieblingstier ist Reh.
9: Ich habe einen Hund, der versucht mich immer umzuspringen, wenn ich komme, aber er ist zu leicht. Ich gehe am liebsten mit meinem Hund raus und dann hinten auf der Weide spielen mit dem Ball oder mit dem Stöckchen. Mein Lieblingstier ist ein Panda. Ich mag die, weil die so süß sind. Und ich finde, wenn die Junge haben, denke ich mir immer, ich am liebsten würde ich jetzt in den Fernseher reinspringen und die knuddeln. Und das war's.
10: Ich habe einen Kater und ich streichle ihn gerne.
11: Ich habe ein Lieblingstier und das heißt Maus. Und ich mag die, weil sie so einen langen Schwanz haben und weil sie sich auch verkriechen.
12: Ich habe eine Schlange und sie ist auch schon sehr alt, aber sie frisst auch Mäuse.
13: Ich habe 2 Hunde, die heißen Ellie und Balu und ich kuschel sie gerne.
14: Also ich habe einen Hund, der heißt Marley und er hat Zähne gezogen gekriegt, weil er auf einmal ganz komisch geknurrt hat.
2: Das waren
3: Miro,
2: Paul,
3: Konrad,
2: Valentin,
3: Minna,
2: Franz,
3: Noah,
2: Leo,
3: Mats,
14: Elias,
3: Fiete,

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6: Hallo und herzlich willkommen im Wartburg-Radio. Wir sind eure Moderatorin Stella und
7: Paul. Wir wollen euch über die alte Posthalterei was sagen und über das Ferienlager. Wir sind Kinder und Jugendliche aus dem Kinder- und Jugendzentrum Alte Posthalterei in Eisenach. In der alten Posthalterei kann man neue Freunde finden oder Spiele spielen. Man kann nach der Schule hingehen, aber auch nachmittags. Und wir wollen euch auch über unsere ersten Ferienwoche, darüber wollen wir euch was erzählen. Und ja, ich glaube, jetzt könnten wir auch loslegen.
8: Jetzt kommt Miss You von Oliver Tree.

0: Hallo, nochmal zurück. Ich bin Paul und ich will euch über den ersten Tag in der ersten Ferienwoche mit euch darüber reden, und zwar Montag. Da sind wir alle angereist und sind in unser Zimmer erstmal gegangen, haben unsere Zimmerkameraden kennengelernt, wahrscheinlich manche haben direkt neue Freundschaften geknüpft. Wir haben unser Bett bezogen und also ich zumindest und viele andere sind dann rausgegangen und haben gespielt. Und am Montag haben wir auch sehr viel Fußball gespielt. Jetzt würde ich nochmal weitergeben an Stella.
1: Hallo zurück, ich bin die Stella, ich bin 10 Jahre alt und ich erzähle euch jetzt von Tag 2, dem Dienstag. Am Dienstag früh haben wir erstmal Frühstück gegessen und danach kam Ramona und wir haben zusammen Schach gespielt. Das ist so ein Spiel, da gibt es einen Ball und man muss den Ball ins gegnerische Tor bringen. Aber man hat so Pampfen, womit man den Läufer, der den Ball ins Tor bringen muss, muss man den abhauen. Und wenn er abgehaut ist, muss er sich hinsetzen und muss den Ball wegwerfen. Ziel ist es, den Ball ins Tor zu bringen. Und danach sind wir noch nach Mila ins Schwimmbad gegangen.
2: Ich bin Lisa, ich erzähle euch den Mittwoch. Und was als erstes kam, war die Alpaka-Wanderung. Da kam einer, also ein Mann, der kam mit einem Hänger mit 9 Alpakas. Mit dem sind wir dann eine Wanderung gegangen mit den Alpakas. Und als nächstes sind wir dann ins Schwimmbad. Und die wollten, durften dann noch Käppis bemalen.
3: Ich bin Finn, bin 13 Jahre alt und wir haben am Donnerstag sind wir mit dem Schlauchboot von Kreuzburg nach Mila gefahren und ich glaube 2 Stunden sind wir auf den, sogar 3, sind wir auf dem Wasser rumgeschwommen und haben dann, wo wir dann angekommen sind, haben wir dann auch noch eine Disco gemacht bis 0 Uhr.
0: Ja, ich bin's nochmal Paul und ich sag euch jetzt nochmal über unseren letzten Tag und Freitag. Da war die Abreise. Mein Zimmer, wir sind schon sehr früh aufgewacht und wir haben direkt nach dem Aufstehen angefangen aufzuräumen, waren schon sehr früh fertig. Aber die anderen haben dann nach dem Frühstück alle noch aufgeräumt und dann hatten alle draußen gewartet. Ihre Koffer standen da oder Taschen. Und dann wurde man halt eben von seinen Eltern, Oma und Opa, Geschwistern abgeholt. Das war eigentlich unsere Woche im Ferienlager. Und jetzt kommen auch schon die nächsten beiden Lieder. Einmal Bad von Michael Jackson.
1: Und Zeit.

0: Hallo, da sind wir wieder. So, also jetzt wollen wir besprechen, was die Highlights waren. Paul, was war denn dein Highlight die Woche?
1: Also mein Highlight für diese Woche war zum Beispiel zum einen, dass wir Kinder uns Angeln selber gebaut haben oder die Schlauchboottour oder halt eben die Lama-Wanderung.
0: Warum waren das deine Highlights?
1: Und zum Beispiel beim Angeln, weil man auch kleine halt eben kleine Tiere gefangen hat und man hat auch was mit anderen gemacht, mit dem man im Ferienlager sonst eigentlich nichts macht. Oder bei der Schlauchbootstour, weil zum Beispiel es gab verschiedene Teams, man wusste nicht, mit wem man in ein Team

0: kommt. Und auf dem Boot fand ich es auch sehr lustig. Und wir sind einmal gegen was dagegen gekracht, aber das war eigentlich sehr lustig. Und die Lama-Wanderung, weil die Alpakas nicht gespuckt haben und weil es lustig war, weil manchmal, wenn eins losgerannt ist, sind die anderen losgerannt. Und weil meine Tante mir mal gesagt hat, das fand ich auch ein bisschen lustig, dass ein Alpaka und ich dieselbe Frisur hatten. Aber warum, Stella, was ist denn überhaupt dein Highlight?
1: Also meine Highlights waren auch die Alpaka-Wanderung, weil die Alpakas voll süß waren und ich auch allgemein Alpakas sehr mag. Oder auch die Schlauchboot-Tour, die war auch sehr, sehr lustig und sehr, sehr schön. Lisa, was war denn dein Highlight?
2: Also mein Highlight war, dass wir halt abends noch das Fußballspiel gucken konnten. Das war Portugal eher gegen Spanien. Und Finn, was ist dein Highlight?
3: Meine Highlights waren einmal das Schlauchbootfahren. Das hat mir wirklich ganz doll gefallen, weil wir mehrmals gegen Steine geknallt sind und haben uns, glaube ich, dreimal hintereinander gedreht. Dann das Angeln selber bauen. Da haben wir halt uns selber halt Angeln gebaut, wie es ja Paul am Anfang gesagt hat. Und halt hat auch ganz viel Spaß gemacht. Dann der Lama-Ausflug, wo wir durch den Wald halt gelaufen sind mit vielen Lamas. Hat auch ganz viel Spaß gemacht. Und halt das Spiel Portugal gegen Spanien hat auch ganz tolle Spaß gemacht.
2: Jetzt kommt auf das, was da noch kommt.

0: Als nächstes hören wir Bad Guy von Billie Eilish.
1: Und Schönste Tage von SPD und Clüso. Und dieses Lied verbindet auch den letzten Tag mit dem Ferienlager, weil es waren die schönsten Tage, deswegen kommt Schönste Tage von SPD und Clüso.

0: So, und da sind wir wieder. Jetzt nochmal eine kurze Zusammenfassung, was wir die Woche im Ferienlager gemacht haben. Am ersten Tag sind wir angekommen und haben unsere Zimmerkameraden kennengelernt. Am zweiten Tag kam Ramona und hat mit uns Chuck gespielt und danach waren wir im Schwimmbad im Mila. Am dritten Tag haben wir eine Alpaka-Wanderung gemacht. Wer im Schwimmbad wollte, ging ins Schwimmbad und wer nicht wollte, konnte Cappies bemalen. Am vierten Tag sind wir Schlauchboot gefahren von Kreuzburg bis nach Mila ins Ferienlager und am Abend haben wir gegrillt mit Disco. Und am letzten Tag war die Abreise.
1: Ja, das war schon mit der ersten Ferienwoche. Ich würde das Mikrofon jetzt an Anton und Joel aus, die waren in der zweiten Woche dabei. Ich würde es denen jetzt übergeben.
2: Hallo und herzlich willkommen damit zum zweiten Teil unserer Sendung über die zweite Woche des Ferienlagers in Mila. Die zweite Woche hierbei ist die Veranstaltung für Größere, wo quasi die Kleinen und Großen wurden getrennt. Also ab 12 Jahren dürfen sie in der zweiten Woche mitfahren, damit sich vielleicht Gewohnheiten oder die Sprache nicht direkt von den Großen auf die Kleinen auswirkt. Genau. Ich bin Joel, ich bin 17 und mein Partner...
3: Hallo, ich bin Anton, ich bin 12.
2: Genau, das war's jetzt erstmal. Jetzt kommen wir zum Song Gut genug von Blumengarten, Shirin David und Kitsch Creek.

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0: Hallo und hier sind wir wieder. Also, am Montag in der zweiten Ferienwoche sind wir um 11 Uhr in Mila angekommen. Nach dem Mittagessen haben wir direkt unsere Betten gemacht. Danach konnten wir das machen, was wir wollten. Die meisten sind dann ins Rewe gegangen und das war dann der Start der Rewe-Tour.
1: Was sind denn eigentlich diese Rewe-Touren?
0: Die Rewe-Touren sind sozusagen Gruppengänge Jugendlicher, welche dort einkaufen gehen, um sich halt Süßkram oder was zu trinken holen.
1: Genau, das war Damien mit den Aktivitäten des Montags. Jetzt leite ich den Dienstag ein. 10 Uhr in der Früh sind wir ins Schwimmbad nach Mila gefahren, zum Wasserzumba mit Ramona. Alle, die nicht beim Wasserzumba teilgenommen haben, durften danach auch nochmal Zumba tanzen mit Ramona. Getanzt haben sie zum Beispiel zu Barbie Girl. Danach folgten Aktivitäten im Maisfeldlabyrinth. Dort war quasi, also in der Nähe unseres Ferienlagers war ein Maisfeld und dort haben die Bauern ein Labyrinth gebaut, quasi draus. Danach folgten nochmal Aktivitäten wie Sonnenfänger basteln.
2: Also Sonnenfänger basteln, das sind so wie so Ketten quasi, die man ans Fenster hängen kann, wo quasi so Plastikkristalle sind, die das Licht einfangen und in verschiedene Richtungen quasi wieder ausstrahlen, was dann so einen Glitzereffekt erzeugt.
1: Und nach den Sonnenfingern haben wir noch Tagebücher gebastelt. Diese haben wir mit Buchcovern von selbst geschöpftem Papier hin, bis zu A5 Seiten, die wir in der Hälfte gefaltet haben, die wir reingesteckt haben. Und dann noch zum Schluss haben wir sie selbst gebunden mit Nadel und Faden. Das war der Dienstag. Jetzt gehen wir über zum Mittwoch mit René.
3: Am Mittwoch kam ein Mann mit Lamas und Alpakas aus Bad Tabbert. Mit dem Mann, den Lamas und den Alpakas wanderten wir durch einen Wald. Witzig fand ich, wo sich Lamas anspuckten und dann noch ein Kind reingezogen wurde.
2: Ich bin der Anton und ich moderiere den Donnerstag. Nach dem Aufstehen haben wir gefrühstückt und dann ging es gleich nach dem Frühstück zur Schlauchboottür los. Nur dieses Jahr sind wir nicht von Kreuzberg aus gestartet, sondern von einem anderen Ort, der nur 2,5 Kilometer von unserem Lager entfernt war, dadurch, dass Wind geweht hatte und die Werra in die falsche Richtung gelaufen ist. Am Abend gab es dann noch eine Disco, wo Silvio sehr coole Lieder gespielt hat. Vor dem Zu-Bett-Gehen gab es mit Claudia noch coole Horrorgeschichten. Und das war der Donnerstag.
0: Hier ist nochmal Damien und also am Freitag gab es nach dem Aufstehen Frühstück. Nachdem wir mit dem Frühstück fertig waren, mussten wir unsere Zimmer aufräumen und auch wieder sauber machen. Danach hatten wir gewartet, bis man abgeholt worden ist. Nun kommt der Song Die Die von Shakira.
1: Und danach kommt noch der Song Barbie Girl von Aqua.

0: Well, Bobby, we're just getting started.
1: Oh, I love you, Cam.
2: Hallo zurück, jetzt kommen die Highlights. Wir beginnen mit Damien. Was waren deine Highlights?
3: Mein Highlight war das Maisfeldlabyrinth. Also am Dienstag waren wir im Maislabyrinth Mila. Dies war spannend, lustig sowie schwierig zugleich. Es machte Spaß in einer Gruppe, es gemeinsam zu erkunden. Der schwierige Part war, den Ausgang zu finden. Nun übergebe ich das Wort an Joel.
4: In meinen Augen kann man nicht von einem Highlight an sich sprechen. Denn mir hat allein dieses generelle Zusammensein mit seinen Freunden extrem gefallen. Also gewisserweise die ganze Woche. Doch wenn ich jetzt rausgucken muss, was der Höhepunkt dieser Woche war, fand ich schon, dass es die Schlauchboot-Tour war. Hier hat man quasi diese Verbundenheit mit den Freunden gespürt, wie man gemeinsam ein Ziel erreichen will und quasi einen Wettbewerb nacheifert, weil man mit drei unterschiedlichen Booten gefahren ist und quasi dieses Battle hatte, wer wird Erster. Hierbei waren noch lustige Momente, dass wir zum Schluss hatte noch einen Freund von mir einen Hut verloren. Das heißt, wir sind extra nochmal umgedreht, haben nochmal den Hut geholt. Und da wir die Musikbox hatten auf unserem Boot, hatten wir auch, vielleicht hat man das in der WM schon mitbekommen, die Norweger haben immer, wenn sie gewonnen haben, gerudert. Das heißt, wir hatten quasi auf der Werra die norwegischen Ruderer drauf. Und es war auf jeden Fall sehr lustig, diese Zeit. Deshalb, das waren so meine Highlights. Jetzt übergebe ich das Wort an Anton.
2: Mein Highlight war die Disco am Donnerstagabend. Es gab so viele Lieder, zum Beispiel das Rennsteiglied. Zu der haben alle eine Bolognese gebildet und wir sind durch das ganze Camp gelaufen. Und wir hatten alle gute Laune. Ich gebe das Wort an René weiter.
5: Mein Highlight waren die Horrorgeschichten, die Claudi vorgelesen hat. Aber sie waren irgendwie nicht so gruselig. Und wo die Mädels sich erschreckt haben, nur weil jemand am Fenster geklopft hat.
4: Jetzt kommt noch Smells Like Teen Spirit von Nirvana. Diesen Song habe ich ausgesucht, weil, wie man es vielleicht erwarten kann, ein Lager voller Teenagers riecht vielleicht nicht immer so gut.
2: Und das Rennsteiglied, dies habe ich mir ausgesucht wegen der langen Bolognese in der Disco.

0: Das war unsere Sendung zum Ferienlager in Mila. Vom Schwimmbad bis hin zur Schlauchboot-Tour. Ich hoffe, es hat Ihnen gefallen.
1: Hier ist auch nochmal Leon von der Technik. Ich würde mich auch mal verabschieden, dass ich hier sein durfte. Pascal traut sich nicht. Und wollen wir nochmal alle Ciao sagen?
2: Tschüss!
0: Ciao!
3: Tschüss!
1: Ciao!
2: Tschüss!
1: So, dann kommt jetzt das Lied Life Goes On von Oliver Tree.

Das ist Crossroads im Wartburg Radio 96.5. Mein Name ist Mario Hoffmann. Ich bedanke mich fürs Einschalten. Natürlich auch bei meinen Hörern von Radio Enno und Radio SRB. Herzlich willkommen an diesem sommerlich heißen Tag. Ich hoffe, ihr habt Schatten gefunden auf der Terrasse, im Garten, wo auch immer ihr Empfang habt und Crossroads hören könnt. Habt ein kühles Getränk und die Möglichkeit, die Lautstärkeregelung auf Maximum zu drehen. Das würde ich euch heute ganz besonders empfehlen. Und wenn sich die Nachbarn beschweren, dann sollen sie es machen wie meine Nachbarn. Die hören nämlich auch gute Musik und das jeden Tag, ob sie wollen oder nicht. Es geht heute um tonnenschwere Riffs, es geht um Orgeln, es geht um Flöten, es geht um die Altvorderen und die jungen Wilden. Und ich werde euch was erzählen, und zwar nicht über Uriah Heep und über Deep Purple oder Black Sabbath, das habt ihr alles schon gehört, aber ich werde euch über die jüngere Generation ein bisschen in Kenntnis setzen. Und apropos jüngere Generation, die Band gibt es zwar auch schon eine ganze Weile, Sienna Root aus Schweden, aber die haben in jüngerer Vergangenheit, und zwar im letzten Jahr, ein Album herausgebracht, das nennt sich Made in Cuba. Und damit ist nicht das Land gemeint, sondern der Kulturbahnhof in Jena. Da haben sie das Teil an 3 Tagen analog aufgezeichnet. Also wenn ihr der Doppel-LP irgendwie habhaft werden könnt, die ist nicht nur schön, die klingt auch geil. Da gibt es jetzt für euch gleich Outlander und danach Electric Citizen, auch eine ganz fantastische Band. Und ich höre jetzt auf zu quatschen, sonst werde ich heute mit der Musik, die ich ausgesucht habe, nicht fertig. Hier ist Sienna Root, Made in Cuba, Outlander.

Electric Citizen im Jahr 2012 in Ohio gegründet. Und wenn ich jetzt von jungen Wilden spreche, dann müssen wir das natürlich ein bisschen im Gesamtkontext sehen, oder? Paranoid von Black Sabbath aus dem Jahr 1970. Uriah Heeps großer Song Gypsy schon aus dem Jahr 1968. Ihr wisst also, was ich mit jungen Wilden meine. Laura Dolan und ihre Band Electric Citizen, wie gesagt, im Jahr 2012 gegründet, zwischen 2019 und 2022. Gesundheitsbedingt eine kleine Pause. Das vierte Studioalbum gab es im Jahr 2025 und trägt den Hardrock-typischen Namen schlicht EC vor. Solltet ihr euch unbedingt mal anhören. Hab schon einige Songs in dieser Sendung gespielt. Das eben war Heart Attack von einem früheren Album. Weiter geht's jetzt mit Wukan. Die sind sehr oft bei mir zu Gast, also musikalisch zu Gast in meiner Sendung. Deswegen, dass sie aus Dresden kommen, das wisst ihr. Und dass die Flötenrock spielen, das wisst ihr auch. Ich habe jetzt einen frühen Song von ihnen, Father Storm. Und danach gibt's Deep Purple. Und nein, nicht Smoke on the Water, sondern vom Album In Rock, Hard Lovin' Man. Wir wollen ja mal so ein bisschen aus der Mainstream-Playlist raus.

Deep Purple und Hard Lovin' Man. Und bevor ich euch jetzt den nächsten Klassiker in die Gehörgänge massiere, ein Hinweis in eigener Sache: Wenn euch Crossroads alle 14 Tage im Radio nicht genügt, dann könnt ihr natürlich auch in den sozialen Medien folgen, Facebook oder Instagram. Crossroads Radio Show ist das Stichwort. Und wenn ihr das Wartburg Radio hören möchtet, dann geht das im erweiterten Stadtgebiet von Eisenach über UKW 96.5 und natürlich auch online. Und dabei fällt mir ein, ich hoffe, ihr habt die Gelegenheit genutzt und die Gemeinschaftsproduktion aller Thüringer Bürgerradios vom Folkfestival in Rudolstadt zu hören. So, das war's jetzt erstmal von mir. Jetzt geht's weiter mit Uriah Heep und Gypsy.

Das waren Ruby the Hedgehog und Killer zu einer ähnlichen Zeit wie Electric Citizen auf dem Plan erschienen. 2010, 2011 zählen also im heutigen Crossroads-Kontext zu den jungen Wilden, ursprünglich aus New Jersey, inzwischen nach Philadelphia umgesiedelt. Ihr aktuellstes Album stammt aus dem Jahr 2022, heißt Fear is a Cruel Master. Und im letzten Jahr gab es live Valley of the Snake, live on tape at Retro City. Ich denke, aber nur digital erschienen. Da müsst ihr mal auf den gängigen Plattformen nachschauen. Jetzt gibt's Pentagram und Forever My Queen und danach The Devil's Master von Kadaver. Ich denke, zu den beiden habe ich auch schon öfter was erzählt. Genießt also die Musik.

Eine Band, die ich eindeutig auch zu den jungen Wilden sortieren würde, Love Gang aus Denver. Das war Death Ride von ihrem Album Mean Streak aus dem Jahr 2023. Die Band gibt's seit 2015. Mit Sienna Root haben sie neben der instrumentalen Besetzung aus Gitarre, Gesang, Orgel, Bass und Schlagzeug außerdem noch gemeinsam, dass sie ihre Alben komplett analog aufnehmen. Und damit passen sie natürlich ganz hervorragend in die heutige Sendung. Und die ist leider schon fast wieder zu Ende. Das war die Crossroads Radio Show im Wartburg Radio 96.5. Mein Name ist Mario Hoffmann. Ich bedanke mich fürs Zuhören, auch bei den Hörern von Radio Enno und Radio SRB. Ich hoffe, ihr habt alle ein kühles Plätzchen gefunden, ein kühles Getränk dazu gefunden und konntet die Musik in der entsprechenden Lautstärke genießen. Und natürlich gibt's noch ein Stückchen Musik mit auf den Weg. Das kommt heute von High Reaper. Wir gehen also nochmal zurück nach Philadelphia. Vermilion Iron. Wir hören uns in 14 Tagen. Bis dahin, bleibt tapfer.

0: Ein herzliches Willkommen zu den Country Hits hier im Wartburg Radio 96.5 aus Eisenach, Hall of Music aus Bremen, Country Road 58 aus Hannover, laut.fm/Nashville. Herzlich willkommen, liebe Elli.
1: Hallo Mike.
0: Wir haben alles aufgeboten, was wir zum Pusten, ich sag dich bewusst Blasen, zum Pusten gefunden habe. Selbst hier vorne bei den Geräten steht so ein kleiner Pustemann, der pustet gegen die Geräte. Es ist Wahnsinn, 30 Grad haben wir hier drin.
1: Ja, das stimmt. Boah. Verrückt.
0: Wahnsinn. So. Ich habe noch nicht mal ein paar Strümpfe an. Das ist also
1: nee, Strümpfe braucht man wirklich nicht.
0: Gut, kommen wir zu was Schönerem, zu schöner Musik. Und dazu laden wir Sie ein, 2 Stunden lang wieder hier in Ihren, unseren Radios. Und wir beginnen mit?
1: Du hast hier geschrieben, dass dann ist das nur, dass der erste Titel ist aus der Jahreshitparade von 2021.
0: Ja, und der zweite auch.
1: Der zweite auch. Ja. Genau, damals war auf Platz...
0: 5 Jahre ist es her.
1: Ja, 46.
0: Platz 46.
1: Ja, da bin ich mal gespannt. Ja. Ich weiß gar nicht, wie viele Plätze gibt es denn da?
0: Es waren, glaube ich, 100.
1: 100, ne? Na, wir lassen uns überraschen. Mike hat rausgesucht den Titel Freedom Was a Highway, gesungen von Jimmy Allen mit Brad Paisley.
0: Hat man auch schon ein paar Mal, aber ist immer wieder schön.
1: Ja, und Carly Pierce singt Next Girl, war auf Platz Nummer 39.
0: Ja, viel Spaß, gute Unterhaltung. Los geht's.
1: Yep.

0: happens next, girl.
1: Die wunderbare Carly Pearce.
2: Das war ein aber abruptes Ende.
1: Ja, die macht das schnell, zackig, Ende, aus, die Maus. Wir gehen alle nach Haus. So, wir machen erstmal weiter mit diesem hier.
3: Das Country ABC.
1: Country ABC schimpft sich das, und da haben wir das ja abgewandelt in einen Titel, und der Mike war so ganz pfiffig und hat doch nochmal den Buchstaben J
2: genommen. Ja, da gibt es so schöne viele Titel, und zwar hast du den Titel Just Fishing rausgesucht von Trace Adkins. Der Titel ist von seiner LP Proud to be Here von 2011. Und ein bisschen Info hatte Mike dazu geschrieben. Der Titel war die erste Single-Auskopplung aus Trace Adkins' Album Proud to be Here, das im November 2011 erschien. So, jetzt lese ich es nochmal vor, siehst du, Mike. Mhm. Im Song geht es um einen Vater, der mit seiner Tochter angeln geht. Aber es geht nicht nur ums Angeln, sondern auch um die Erinnerung, die die beiden dabei machen. Ja, erfahren. Trace Adkins ist seit diesem Januar 64 Jahre alt. Country-Sänger und Schauspieler. Ja, als Schauspieler war er in mehreren Filmen und Fernsehproduktionen zu sehen, zum Beispiel im Western Stagecoach, The Texas Jack Story.
1: Das sind meistens sehr kernige Filme, die er da macht. Und falls Sie mal die Filme im englischen Original hören, dann kommt Ihnen vielleicht die Stimme bekannt vor.
2: Haben wir schon mal einen gesehen, was ist da mit dem?
1: Aber nicht im Original.
2: Ja, aber haben wir schon mal einen gesehen?
1: Ja, ich glaube schon. Er war, glaube ich, in dem einen Film, den wir gesehen haben, da war er dabei.
2: Ja, weiß man gar nicht mehr, wie die Filme heißen.
1: Aber er hat auch eine schöne Stimme.
2: Ja, dann nehmen wir uns den nochmal an.
1: Das geht los.

0: Ja, so geht das mit dem Angeln. Und das haben wir jetzt von ihm vorgetragen bekommen. Die Elli schaut mich ein bisschen verwundert an.
1: Ja, also Mike, ich habe ja hier die Wünsche von Michael. Er schickt uns immer schöne Infos, zwei Titel. Der erste wäre von Derek Ryan. Und den Titel, den du bei ihm aufgeschrieben hast, ist aber von der zweiten Band.
0: Nee.
1: Doch?
0: Nee.
1: Hat Michael sich vertan?
0: Ja.
1: Ja, toll. Michael,
0: schlimm.
1: Ein bisschen aufpassen.
0: Ist nicht schlimm, ist ja nicht schlimm.
1: Dann lese ich da jetzt deswegen, mal.
0: Ich hatte ja, glaube ich, dir gesagt, wo ich dir...
1: Irgendwas war, sagt der Udo, Michael hat irgendwas durcheinander gemacht.
0: Ja, nee, nicht durcheinander, er hat es wahrscheinlich ein bisschen anders zugeordnet gehabt, aber gut.
1: Ja, das ist das Gleiche. Ja. Also Michael, aufpassen. So, ich lese mal vor, was du geschrieben hast.
0: Lese mal vor.
1: Genau, also der erste Titel ist von Derek Ryan. Der ist geboren am 24. August 83 in Irland. Mit 17 Jahren wurde er Mitglied der Boyband D-Side, bei welcher er 5 Jahre blieb. Seit 2006 ist er solo unterwegs. Er gewann einige Auszeichnungen, wie zum Beispiel Entertainer of the Year, das Album of the Year oder Best Live Performer. Auf der CD sind nur 7 Titel und dem Michael fiel es schwer, eine Entscheidung zu treffen. Am Ende entschied er sich für den Titel The Kick Him In.
0: Ja.
1: Das war's. Ach, ja, ich habe gar nicht so viel geschrieben. Wunderbar, Michael. Ja. Perfekt.
0: Ja. Und dann schicken wir einen lieben Gruß an unsere liebe Helga. Die hat diesmal keinen Musikwunsch gehabt, aber sie hat angerufen
1: und wünscht
0: allen Hörern alles Gute.
1: Ja,
0: viel Spaß.
1: Also
0: Helga, viele Grüße an dich.
1: Und der Mike, der war ganz aufgeregt, weil er Telefonate am Handy hatte. Wir waren auf dem Geburtstag und hatten das Handy nicht dabei. Und da hat der Mike mich am nächsten Morgen noch von der Arbeit aus angerufen. Irgendjemand hat versucht, uns zu erreichen.
0: Ja.
1: Jetzt wissen wir es fast.
0: Ja. Also viele Grüße nach Eisenach zur Helga und zum Matthias. Ich wollte schon Stefan sagen.
1: Und zum
0: sagen.
1: Michael.
0: Ja, zum Michael natürlich auch. Und herzlichen Dank. Und jetzt kommt dein Musikwunsch und danach... Johnny Cash und June Carter Cash, Farside, Banks of
1: Jordan.
0: Jordan.

0: Machen Sie es wie unsere beiden Hörer, die auf der Veranda sitzen und den Abend genießen. Und zwar das im Weserbergland. Viele Grüße.
1: Schön, dass ihr dabei seid.
0: An die Stefanie und an den Heiko. Hoffentlich habt ihr ein kühles Getränk dabei.
1: Hat denn die Steffi unsere Geburtstagsgröße bekommen?
0: Ja, hat sie.
1: Hat sie bekommen.
0: Ja,
1: haben
0: das
1: gefeiert.
0: Das ist schon wieder 2 Wochen her.
1: Naja, ich hab's nicht vergessen.
0: Nein. Wir machen was Schönes, und zwar die Little Bluegrass Session. Und die kommt heute von Amanda Cook und Dalton Harper.
1: Genau, die Amanda singt Ghost Town und der Dalton singt Hard, Hard Work.
0: Ja, also wenn Sie es im Hintergrund rauschen hören, das ist nicht die Ostsee.
1: Es ist die Ostsee.
0: Das sind die Ventilatoren. Wir sind in Gedanken, sind wir an der Ostsee.
1: Ja.

0: ja, der Michael hat gerade geschrieben und Michael, kein Ding.
1: Was hat er denn geschrieben?
0: Das lese ich, das liest du selber dann durch.
1: Ja, Michael, ja? Erstmal vielen Dank für diesen Wunsch. Also das hat mir sehr gut gefallen, ja. Richtig auch irisch.
0: Ja, war schön.
1: Ich sag's jetzt einfach mal, wenn du diese LP hast, kannst du dir gerne nochmal einen Titel davon wünschen und nur diesen einen dann an Mike schicken, weil ich habe zu Mike gesagt, da könnten wir mal gucken, sagt da, die Musik ist schlecht zu kriegen.
0: Ja,
1: einfach wieder mal was daraus
0: wünschen. Ich habe mal bei den gängigen Streamern und Verkäufern geguckt und da findet man den nicht so häufig.
1: Ja, also, wieder mal gerne einen Titel. Ja. Kannst ruhig alle Titel, die da so alle zwei Wochen mal einen Titel von ihm wünschen und dann
0: abwischen. Ellie hat es gefallen.
1: Ja, ich fand es richtig schön.
0: Und wir sind ja unter uns, es ist nichts passiert, Michael. Ist nicht schlimm. Wenn
1: Michael,
0: die Titel mal vertauscht sind oder
1: du
0: so.
1: Du kennst mich doch jetzt.
0: Das macht doch gar nichts aus.
1: Wir sind ja froh, dass wir dich haben.
0: Und dann kommt auch schon die LP der Woche, sonst verquatschen wir uns jetzt hier.
1: Genau. Ja, der Mike hat eine LP rausgesucht von Wyatt Flores. Die LP heißt Scared of Heights. Am 31. Juli wurde sie veröffentlicht, hat 13 Titel. Bisschen Infos hat er geschrieben, am 29. Juni ist unser Künstler 25 Jahre jung geworden. Der Songschreiber und Sänger kommt aus Oklahoma. Sein Debütalbum veröffentlichte er 2024, das heißt Welcome to the Plains. Das aktuelle Album ist sein zweites. Sehr viel war über ihn nicht zu erfahren. Sein Vater und sein Onkel sind ebenfalls Musiker und seine ältere Schwester Alicia, die arbeitet in seinem Team mit. Wir spielen den ersten Titel und der heißt How to Let Me Go.
0: Dann machen wir einen, ich hänge jetzt einen Titel noch mit hinten dran, und zwar machen wir einen Schritt in Richtung 1970, einfach mal. Und zwar Billie Joe Spears, die war ja letztes Mal auch bei uns,
1: ja.
0: Da hatte sich die Helga was gewünscht und ich habe einen Titel rausgesucht, It's a Heartache.
1: Aber das hat nicht der Titel von der Bonnie Tyler, oder?
0: Bonnie Tyler ist ja verstorben vor zwei Wochen.
1: Ist das?
0: Und die Bonnie Tyler hat den wohl danach gesungen, weil da habe ich ihn gefunden, 1970, und Bonnie Tyler hat ihn, glaube ich, erst 74
1: später
0: gesungen.
1: Ja,
0: später, ja. Also, wir hören mal, ich weiß nicht, ob es jetzt wirklich das Original ist, aber vielleicht kann das ja mal irgendjemand...
1: Man kann es eruieren.
0: Eruieren,
1: ja,
0: genau. Wir haben es nicht gemacht, wir waren zu faul.
1: Ja.
0: Also, Bonnie Tyler, nicht. Wir spielen Billie Joe Spears und vorher Wyatt Flores. Klingt so Wyatt Earp.
1: Ja, Wyatt Earp.
0: Auch noch.
1: Ja.

0: Tja, wir nehmen alles zurück und behaupten das Gegenteil. Also ich habe zumindest hier auf meinem Computer stehen, Country Girl hieß die LP und war von 1970. Und die Ellie sagt gerade, der Titel wurde für Bonnie Tyler geschrieben.
1: Kam in 77 raus, da steht da noch, wer es geschrieben hat.
0: Und Billy Joe Spears hätte 80 den
1: Und wenn ich den Titel bei der Billy eingebe, da steht hier 1981.
0: Ja, aber welche LP?
1: Steht Country dabei? Girl.
0: Country Girl von 1980.
1: Country Girl.
0: Ja? Wovon wann ist die LP?
1: Tja.
0: Ja.
1: 81.
0: Aha. Mhm. Gut, also, ja, ist egal.
1: Aber da steht so gar nicht dabei im Original, weil geschrieben hat es ja wieder jemand ganz anders, aber für Bonnie Tyler, so steht's drin. Ja. Vielleicht kann der Michael ja noch mal gucken, der ist ja echt pfiffig in solchen Sachen.
0: Naja, wenn nicht, ist auch nicht schlimm. Wir bleiben einfach mal in den 70ern. Sage ich jetzt einfach Jim Reeves, den werden wir hören.
1: Ja, Angels Don't Lie. Ja,
0: und John Phillips singt Mississippi, ne?
1: Auch Mississippi oder ein anderes Mississippi?
0: Anderes Mississippi, okay. Schätze ich jetzt mal, ja. Ich sage am besten gar keine Jahreszahlen mehr. Das ist ja furchtbar.
1: Der Computer männlich?
0: Nein, das
1: dürfen wir sich nicht drauf verlassen.
0: Das ist das Internet. Das ist sächlich.

0: Tja, irgendwann, irgendwann schmeiße ich den Computer zum Fenster raus.
1: Ja? Warum denn
0: das? Ja, ist doch, also. So, wir grüßen mal nach Dresden. Herzliche Grüße an die Lara und den Kai.
1: Haben die geschrieben, die
0: ja,
1: beiden?
0: Ja, der Kai.
1: Also, das ist
0: sie,
1: ja schön.
0: Also sie schreiben, wir glauben, es ist der Computer, zumindest im Singular. Macht weiter so.
1: Ich sag ja, der Computer, männlich.
0: Ja, ja dann, ja, okay.
1: Ja, ja.
0: Ja, ist gut. So, wir haben auch was Neues für Sie. Zack John King.
1: Der Titel heißt How to Not. Wahrscheinlich Pünktchen, Pünktchen, Pünktchen. Mal gucken, was er singt.
0: Ja.
1: Und dann hast du die Reba McEntire, die hat auch was Neues rausgebracht. Und zwar Ring Ring. Gab es auch schon mal.
0: Ja, aber sie hat eine EP rausgebracht und auf dieser EP ist dieser Titel als Single rausgekoppelt
1: aber
0: worden.
1: Aber nicht von ABBA.
0: Nee.
1: Weil wir haben eben die Titel, ja, hat man ja alle schon mal gehört.
0: Es geht weiter.

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1: Es war also nicht das Ring Ring von ABBA.
2: Nein, nein, ganz klar.
1: Nein, ganz klar. So, bevor wir uns unsere Richtung Halbzeit bewegen, bevor wir in Richtung Halbzeit kommen, haben wir noch zwei schöne Titel aus dem Ende der 70er Jahre, sage ich jetzt einfach
2: Jahre
1: mal.
2: 50 Jahre alt.
1: Ja, und zwar einmal die Eagles.
2: New Kid in Town.
1: Ja, und die Starland Vocal Band. Und die habe ich gefunden und da war ich ganz erstaunt. Die haben eigentlich gar keine schlechte Musik gemacht.
2: Machen die keine mehr? Wahrscheinlich nicht, genau.
1: Oh, immer diese Fangfragen,
2: du musst dich doch ein bisschen informieren. Ich gucke gleich nochmal nach. Oh. Der Titel heißt Afternoon Delight.
1: Ich glaube, die gibt's nicht mehr. Nee, nee, die gibt's nicht mehr.
2: Ich google mal.
1: Ja, gucke mal. Gucken kannst du mal.

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1: Hall of Music aus Bremen, Country Road 58 aus Hannover und laut.fm/Nashville. Und herzlich willkommen zur Halbzeit. Ellie hatte noch was zu erzählen.
2: Ja, ich habe jetzt wirklich mal geguckt. Also, was wir eben gehört haben, die Starland Vocal Band, die war eine amerikanische Popband. Und wenn man die Bilder sieht, sehen auch aus wie eine Popband. Und sie hatten diesen einen Erfolg in 76 auf ihrer ersten LP, diesen Titel, den wir gerade gespielt haben, der war 2 Wochen auf Platz 1 und gegründet wurde es von einem Ehepaar. Die konnten den Erfolg nicht mehr wiederholen und die Band löste sich in 1980 auf und das Ehepaar hat sich dann auch scheiden lassen, das fand ich
1: auch
2: echt interessant.
1: Ach, du
2: aber was
1: Güte.
2: Ganz interessant ist, die haben den Titel Take Me Home Country Roads von John Denver, haben die mit ihm zusammen geschrieben.
1: Ja, ja? Wunderbar. Ja. Aber dass sie sich scheiden lassen haben, nur wegen dem Titel?
2: Nein, ich bin im Team. Die haben 2 LPs gemacht und das war der größte Hit und dann kam da nichts mehr und dann haben die sich wieder getrennt und das Ehepaar halt auch.
1: Ja, und dann war das Geld alle und dann kam die Scheidung.
2: Ja.
1: So, jetzt haben wir was anderes und zwar grüßen wir ins Weserbergland und dann grüßen wir die Stefanie und den Heiko und ich habe was zu verkünden. Wir sind ja da ganz freundlich. Nicht so wie zum Beispiel Moderatoren von der ARD. Die sind so in sich selber verliebt, dass sie keine anderen Menschen nennen können bei ihren Sendungen. Zum Beispiel uns. Wir grüßen den Heiko. Morgen ist er von 17 bis 20 Uhr in einer Radiosendung. Er tauscht einfach mal die Position vom Hörer und Wünscher zum Moderator. Und zwar ist er bei srw1.de, also nicht SWR, das ist ja der aus Stuttgart, der Sender, sondern er ist bei srw1.de, das ist ein Sender aus dem Solling, und zwar Solling Radio aus dem Weserbergland. 17 bis 20 Uhr, wenn Sie mal den Heiko in Natur erleben wollen, da ist er morgen zu hören.
2: Kannst du es nicht ein bisschen verschieben, Heiko? Hoffentlich bin ich um 5 schon zu Hause.
1: Ja,
2: hey, da
1: ja, schauen wir mal.
2: Dran halten.
1: Ich bin da und ich höre mit, Heiko. Und ich werde alles genau inspizieren, wie du das machst.
2: Wir vergeben dann Noten.
1: Nein, das machen wir nicht.
2: Nein?
1: Nein, Blödsinn. Hier kommen eure Wunschhins.
2: Wunschtitel.
1: Ja, Wunschtitel.
2: Ihr habt euch wieder gewünscht. Schönen Dank, dass ihr mal mitmacht. Einmal George Strait freut uns, den lieben wir ja auch. Check Yes or No. Und Kevin Costner mit, Mike, wo haben wir stehen? Mit Modern West singt Let Me Be The One. Das kann ja nur ein Liebeslied sein.
1: Ja, viel Spaß damit. Und wie gesagt, morgen mal einschalten. srw1.de ist übers Internet zu hören, der Sender. Hören Sie
2: so
1: mal rein, dann hören
2: genau.
1: Sie den Heiko.

0: Die LP ist aus dem Jahre 2010, Turn It On, so hieß die damals. Wer sich die mal beschaffen will, Kevin Costner zusammen mit Modern West. Und jetzt haben wir einen Blick in unsere Hot Country Charts, Airplay Charts. Ich saß
1: genau.
0: Immer verkehrt.
1: Country Countdown USA hat
0: yes,
1: es betitelt.
0: So ist es, genau.
1: Auf Platz Nummer 2, Morgan Wallen mit dem Titel Don't We. Und auf Platz Nummer 30, Shane Prophet, Long Live Country.
0: Ja, mittendrin in den Charts hat sich da nicht allzu viel getan. Und deswegen haben wir mal ausgesucht den Platz 30 und den Platz Nummer 2, weil der ist relativ neu. Bei Morgan Wallen, da ist einfach wahrscheinlich die ganze LP ist da in den Charts.
1: Ja, einfach gut.
0: Wahnsinn, Wahnsinn.
1: Ja, Wahnsinn.

0: Interessanter Name. Chain Prophet. Wahrscheinlich hat er den von seinem, wie nennt man den?
1: Chain Prophet.
0: Ja. Prophet.
1: Prophet.
0: Ja.
1: It's OT.
0: Ja. Interessanter Name. Mhm. So, wir haben nochmals dieses
2: die
0: hier.
2: Die LP der Woche.
0: Genau, zweiter Titel von unserer LP der Woche.
1: Wyatt Flores. Scared of Heights.
0: Heights. Ja.
1: Und der zweite Titel heißt The Way I Do.
0: Nicht von.
1: Ja, ich, es ist.
0: Ist nicht von
1: Like the way I do.
0: Ach so. Ja, ich hätte.
1: Aber ja, heute fällt mir das sehr auf, dass man denkt, ach, den Titel kenne ich doch nur von jemand anderem. Ne?
0: Und dann haben wir den zweiten Musikwunsch für den
1: dann
0: Michael
1: Sellmann. Lese ich den gleich vor. Genau. Jawohl. Nochmal vielen Dank und ich lese mal vor. Ich hoffe, ich spreche die richtig aus. Und zwar, die Band heißt The Castellows. Das Trio besteht aus den Schwestern Eleanor, Lily und Paul Belcamp. Wobei Eleanor und Paul Zwillinge sind. Geboren sind sie in Georgia. Der Bandname entspricht dem Mädchenname ihrer Großmutter. Bekannt wurden sie 2022 durch Coverversionen bei Instagram und TikTok. Durch das landesweite Interesse zogen sie 2023 nach Nashville und unterschrieben einen Plattenvertrag bei Warner Music Nashville, die ihre Debütsingle Number 7 Road veröffentlichten. Ihre erste EP erschien am 9. Februar 2024, der Titel A Little Goes a Long Way. Der Song I Know It Will Never End wurde 2024 bei den CMT Music Awards für die Auszeichnung Digital First Performance of the Year nominiert. Auch hier war es schwer, dass er sich einen Titel aussuchen konnte, aber er wünscht sich den Titel I Know It'll Never End.
0: Hä? Ach so, ja.
1: Das ist I Know It Will Never End, wäre die I Know It'll, das.
0: Ja, ne?
1: Das passt so.
0: Ja. Die Ellie macht das schon richtig.
1: Ja.

0: hätte ich meinen Einsatz fast verpennt, Abby.
1: Bist du eingeschlafen?
0: Nein, ich war so entzückt von der Musik.
1: Entspannt,
0: ja,
1: das ist schön.
0: Ich war total entspannt. Ja. Wir haben Geburtstagskinder und die stammen noch aus dem Juli, kann man auch sagen.
1: Ja, zum Beispiel. Ich will mal gerade gucken, dass ich die richtigen vorlese. Genau, Alison Krauss. Am 23. Juli ist sie 55 geworden und wir spielen den Titel One Ray of Shine.
0: Aus der neuesten LP Arcadia, so hieß oder heißt die, und die war ja sehr erfolgreich im Bluegrass-Bereich. Danach eine Künstlerin, die schon ein bisschen älter.
1: Pam Tillis, am 24. Juli 69 geworden.
0: Ja.
1: Und jetzt will ich gerade mal gucken, der Titel There's No Getting Over Me.
0: Auch ein Cover. Und danach Martina McBride.
1: Ja, am 29. Juli 60 geworden. Runden Geburtstag.
0: Ja.
1: Time has come.

0: Ja, von der nächsten Dame hatte ich mehrere Freundschaftsanfragen bekommen. Ja, aber wahrscheinlich kamen die eher aus China oder wo die herkamen. Ich konnte es nicht genau verifizieren, ob sie es denn wirklich war. Aber wir wünschen ihr trotzdem alles Gute zum Geburtstag. Und wir haben sie auch schon öfters hier in unserer Sendung gehabt. Wild, so heißt ihre letzte LP, die sie rausgebracht hat. Und es ist auch wieder ein schönes Werk geworden. Vielleicht stellen wir die nochmal irgendwann vor. Gemeint ist Ashley McBride. Viele Grüße an die Ashley. Und ja, es ist bis jetzt noch nichts geworden. Vielleicht sollte ich einen Heiratsantrag machen, Ellie.
1: Wenn dann nur an mich. Ich glaube es aber doch.
0: So, und wir werden von ihr hören.
1: Lines in the Carpet. Hast du gesagt, wie alt sie geworden ist?
0: Nein.
1: Am 29. Juli ist sie 43 Jahre. Ja, viel zu jung für dich.
0: Geht doch noch.
1: Viel zu jung.
0: Das geht doch noch. Also. So, und dann haben wir noch einen Titel oder unseren letzten Titel von unserer LP der Woche.
1: Genau, und von Wyatt Flores, den letzten Titel South Dakota.
0: Ja. Ashley McBride.

0: war doch gar nicht so schlecht, oder?
1: Das war gut.
0: Was ist denn jetzt? Jetzt ist er abgeschmiert.
1: War das ich sehe das gar nicht. Leuchtet doch.
0: Doch, da ist er wieder. So, und wir haben noch drei Geburtstagskinder.
1: Genau, und zwar Zac Brown von der Zac Brown Band.
0: Ja.
1: Am 31. Juli 48 Jahre jung geworden. Wir spielen den Titel Give It Away.
0: Ja. Und dann haben wir einen Schmachtfetzen schlechthin aus den, ich weiß jetzt gar nicht, war das 80er, 90er, 90er wird das gewesen sein. Ich sehe es leider nicht, weil ich habe zwar die Biggest Hits hier drauf, aber egal. Ich sehe das
1: Die Band Datum Lone nicht. Star ist gemeint, genau. Und zwar der Dean Sams von der Band. Am 3. August ist er 60 geworden. Wir spielen den Schmachtfetzen Amazed.
0: Ja, und heute hat sie Geburtstag.
1: Terry Clark wird ja, heute 58. Happy Birthday. I wanna do it all.
0: Ja, wenn Sie Lust haben, am 19.8. gibt es die nächste Sendung hier im Wartburg Radio 96.5 aus Eisenach. Dazu kommt Hall of Music aus Bremen, wahrscheinlich wieder. Heute waren sie nicht dabei. Country Road 58 aus Hannover, die sind donnerstags dabei. Und natürlich laut.fm/Nashville, die sind dienstags.
1: Und weil wir vor zwei Wochen unseren Programmhinweis komplett vergessen haben, will ich den heute nicht wieder vergessen. Du hast dir geschrieben, der Bob Dylan kommt nach Deutschland.
0: Oh, ja, ja, sag das schnell.
1: Also Ende Oktober und im November in München, Freiburg, Stuttgart und Frankfurt. Bob Dylan in Deutschland.
0: Wer Lust hat, ich weiß nicht, ob es noch Karten gibt, schauen Sie mal.
1: Ja.
0: Und wir sagen Dankeschön. Vielen Dank, liebe Elli.
1: Danke, Mike.
0: Ich hoffe, es hat Ihnen Spaß gemacht. Wir hören uns wieder, wie gesagt, am 19.8. Tschüss, bis dahin.
1: Schönen Sommer noch. Ja, tschüss.
0: Tschüss.

Willkommen zur Sendung Blues Time. Wurzeln, Kern, Substanz und Zukunft zeitgenössischer populärer Musik. Mein Name ist Norbert Egger und ich freue mich, dass ihr dabei seid. Ihr hört ein Blues Time Special mit der Vorstellung eines Albums und der Geschichte der Künstlerin.

In diesem und den nächsten Bluestime Specials stelle ich euch die weiteren Bands vor, welche es 2021 in die Top 10 schafften. Heute stelle ich euch City Blues Connection vor. Der soeben gehörte Standard I'm Ready war eine Aufnahme vom Album Bluesin' and Boogin' aus dem Jahr 1980. City Blues Connection ist seit Beginn der Bluestime-Charts auf Basis der Spotify-Abrechnungszahlen ununterbrochen in den Top 5 und ist aktuell auf Platz 2 der Bluestime-Charts. Ich spiele euch als nächstes zwei Songs aus den frühen 1980er Jahren, den Blues-Standard Same Thing vom Album I Do Not Play No Rock'n'Roll und die Eigenkomposition Na Na.

der så er Luciano Red med City Blues Connection, med When I Was a Boy und Miniskirt. Vi hørte den Luciano Red, den forhergenannten Heiko Petke, und bei Miniskirt überließ mir Luciano Red die Slide-Gitarre. Von den späten 1980ern bis nach dem Millennium gab es nur wenige Konzerte und Recording-Sessions von City Blues Connection. 2015 ergriff ich die Gelegenheit und setzte mit Salzburger Musikerinnen das Rhythm and Blues Big Band Konzept um, welches 2016 Live-Premiere hatte und bis heute das Markenzeichen der Band ist. 2018 wurde das erste Album mit dem Rhythm and Blues Big Band Sound Analyzer von City Blues Connection veröffentlicht, worauf Musik vom archaischen Delta Blues über alle Epochen bis zum aktuellen Bluesrock zu hören ist.

Die tolle Solo-Gitarre spielt auf diesen Stücken und dem gesamten Album übrigens Florian Kemper. Bei der Produktion wirkten viele weitere tolle Musikerinnen mit. Beim nächsten Stück I'll Sing the Blues for You hören wir Benny Brown an der Trompete, Antonio Brasales an der Posaune und Mario Schönecker an der Klarinette. Gleich anschließend spiele ich euch Love My Baby.

Das waren I'll Sing the Blues for You und Love My Baby von City Blues Connection. Die überragende Bluesharp bei Love My Baby stammt übrigens von Klaus Mojo Kilian. Gesungen wird der Titel von Uwe Seemann, der schon in den 1980er Jahren Bassist bei City Blues Connection war. Mir sind neben autobiografischen Lyrics auch engagierte Texte wichtig. So ruft der nächste Hardboogie Apolitical Blues zum politisch bewussten Handeln auf.

Vi hørte den apolitical blues on Leave in the Morning from City Blues Connection album Analyzer. Die Bluesharp wurde wieder von Klaus Mojo Kilian und die Solo-Gitarre von Florian Kemper gespielt. Die Slide-Gitarre auf dem Album Analyzer spiele ich selbst. Hier noch einmal einen harten und einen flotten Titel vom Album Analyzer, Aching Heart und Wrongdoing.

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1: Das waren Aching Heart und Wrongdoing vom Album Analyzer von City Blues Connection. Bei beiden Songs spielte übrigens Lutz Krajenski die Orgel. Und das tolle Saxophon-Solo auf Wrongdoing ist von Kurt Gerstorf. Aus Anlass des 40-jährigen Bandjubiläums wurde 2019 ein Doppelalbum mit einer Werkschau der 40 Jahre inklusive neuer Aufnahmen mit dem Gründungsmitglied Werner Wilms veröffentlicht. Hier ist vom Album 40 Years 1979 to 2019 der Song 3 o'clock in the morning.

0: Wir hörten vom City Blues Connection Album 40 Years, 3 o'clock in the morning. Die Sendezeit ist schon fast wieder vorbei. Zum Abschluss spiele ich euch noch etwas vom aktuellen Album der City Blues Connection. Aber vorher verabschiede ich mich von euch. Vielen Dank fürs Einschalten von Blues Time und hoffentlich bis zur nächsten Sendung. Und nicht vergessen, es gibt Blues Time jede Woche. Jeweils einmal im Monat das Feature und die Charts und in den Wochen dazwischen die Specials. Wer die Sendungen nachhören möchte, findet diese auf der Seite bluestime.eu/mediathek. Eine gute Zeit wünscht euch, euer Norbert Egger. Hier sind vom City Blues Connection Jubiläumsdoppelalbum der Titelsong 40 Years, gefolgt von Shame on You, Mr. Trump.
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